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0: Es ist 5 Uhr.
1: Es ist 6 Uhr.
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3: Im Studio Sönke Röhling. Ein höheres Renteneintrittsalter, eine kapitalgedeckte Altersvorsorge, die durchgesickerten Ideen für die Rentenreform sorgen für Diskussionen. Während aus Union und SPD Lob für die Vorschläge kommt, befürchten Sozialverbände und auch die Linke Rentenkürzungen und mehr Altersarmut. Kritik kommt auch vom Deutschen Institut für Wirtschaftsforschung. Präsident Marcel Fratscher sagt im Ersten:
4: Unser Rentensystem heute ist eine Umverteilung nicht nur von jung zu alt, sondern auch von arm zu reich, weil Menschen mit wenig Lebenseinkommen deutlich kürzer leben, weniger lang die Rente beziehen. Und das wäre die Chance gewesen, zu sagen, wir müssen diese Umverteilung von arm zu reich beenden.
3: Deutschlands Kommunen schlagen wegen ihrer Geldnot Alarm. Laut Bertelsmann Stiftung fehlen Städten, Kreisen und Gemeinden fast 32 Milliarden Euro. Der Städte- und Gemeindebund fordert mit dem heutigen Aktionstag Kommunen am Limit mehr Hilfe von Bund und Ländern, um Kürzungen etwa bei Schulen und Kultur zu verhindern. Die USA und der Iran wollen die Straße von Hormuz sicherer machen. Bei Gesprächen in der Schweiz einigten sie sich auf einen Kommunikationskanal. André Glatzel.
5: Durch direkte Gespräche sollen mögliche Pannen und Vorfälle in der Meerenge verhindert werden. Außerdem soll ein Konfliktlösungsstab für den Libanon entstehen, damit die Kämpfe zwischen der Hisbollah-Miliz und Israel enden, teilten die Vermittlerstaaten Pakistan und Katar mit. Die USA und der Iran wollen innerhalb von 60 Tagen eine dauerhafte Friedenslösung erreichen. Ein zentrales Streitthema bleibt das iranische Atomprogramm.
3: In Berlin und Teilen Brandenburgs haben Unwetter für Schäden gesorgt. Neben gefluteten Straßen und Kellern gab es gestern auch im ÖPNV Probleme. Mehrere S- und U-Bahnen konnten teilweise nicht fahren. Die Berliner Feuerwehr meldete rund 250 Einsätze. Bei der Fußball-WM hat Kap Verde erneut für eine Überraschung gesorgt. Nach dem 0:0 gegen Spanien holte das Team auch gegen Uruguay einen Punkt. Endstand 2:2. Spanien setzte sich gegen Saudi-Arabien deutlich mit 4:0 durch. Belgien und der Iran trennten sich 0:0. Und Ägypten war mit 3:1 gegen Neuseeland erfolgreich.
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6: Mit KI-Support. Mal mehr, mal weniger Wolken sind heute Morgen unterwegs und meistens bleibt's trocken. Nur in der Südhälfte kann es ab und zu kräftige Schauer und Gewitter geben. Tagsüber wird's ordentlich warm. Je nach Ecke steigen die Höchstwerte auf 24 bis 38 Grad. Morgen dann viel Sonne und trocken, später Richtung Südosten mehr Wolken, maximal 31 bis 37 Grad.
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0: beiden größten Hits aus den englischen Top 20 des Jahres 1981. Die hört ihr jetzt im Doppelpack. Hier sind Adam and the Ants und danach Shakin' Stevens.
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Das waren die beiden größten Hits des Jahres 1981 in den englischen Top 20. Adam and the Ants mit Stand and Deliver und die Nummer 1 habt ihr gerade gehört. Shakin' Stevens mit This Old House.

0: 7 Uhr.
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2: Im Studio Sönke Röhling. Die durchgesickerten Ideen für die geplante Rentenreform sorgen für Kritik. Sozialverbände oder auch die Linke befürchten Rentenkürzungen. Wirtschaftsexperten gehen die Vorschläge dagegen nicht weit genug. Zu den Vorschlägen gehört wohl eine schrittweise Anhebung des Renteneintrittsalters. Lob dafür kommt aus der Jungen Union. Der Vorsitzende Johannes Winkel sagt im Ersten:
3: Das ist ein riesiges Problem in Deutschland. Viele Menschen gehen sehr früh in Rente und diese Anreize müssen wir abschaffen. Also die Rente mit 63, abschlagsfreie Rente. Das empfiehlt die Kommission zumindest nach diesen ersten Berichten. Und das wäre natürlich ein wichtiger Schritt, weil so kann man die demografische Krise, in der wir uns befinden, schlicht und ergreifend nicht lösen.
2: Die USA und der Iran wollen gefährliche Zwischenfälle an der Straße von Hormuz verhindern. Damit die Schifffahrt für alle sicher bleibt, richten beide Länder einen dauerhaften Kommunikationskanal ein, heißt es aus Vermittlerkreisen. Deutschlands Städte, Kreise und Gemeinden stecken so tief im Minus wie noch nie. Laut Bertelsmann Stiftung fehlen ihnen fast 32 Milliarden Euro. Mit einem bundesweiten Aktionstag schlagen sie deshalb heute einmal mehr Alarm. Mehr von Anna Löwer.
4: Überall kommen die Rathäuser mittlerweile an ihr Limit. Der Städte- und Gemeindebund spricht von einer dramatischen Lage. Viele Städte, Gemeinden und Landkreise kürzen bereits bei Investitionen und freiwilligen Angeboten. Betroffen sind etwa Schulen, Straßen, Kultur und soziale Projekte. Die Kommunen fordern Bund und Länder auf, endlich wirksam gegenzusteuern. Sie brauchen schnelle Hilfen und dauerhaft mehr Geld.
2: Die Krankenhausgesellschaft warnt vor den Sparplänen der Bundesregierung. Laut einer neuen Studie ist jede zweite Klinik akut bedroht. Etwa 140.000 Beschäftigte wären betroffen, sagte Verbandchef Gast dem RND. Heute geht's im Bundestag um die Pläne. Deutlicher Sieg für einen der Favoriten bei der Fußball-WM. Spanien hat mit 4:0 gegen Saudi-Arabien gewonnen. Die weiteren Ergebnisse: Kap Verde-Uruguay 2:2, Belgien-Iran 0:0 und Neuseeland-Ägypten 1:3.
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5: Mit KI-Support. Mal mehr, mal weniger Wolken sind heute Morgen unterwegs. Oft bleibt es erstmal trocken. Später wird es vielerorts richtig sonnig. Aber in der Südhälfte können ab und zu kräftige Schauer und Gewitter runterkommen. Die Höchstwerte liegen je nach Ecke bei 24 bis 38 Grad. Morgen dann viel Sonne mit nur ein paar Wolken, maximal bis 37 Grad.
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0: Der ist ja richtig vielseitig, der Ed Sheeran. Kein Song ist wie der andere, das war Shivers.
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0: Ed Sheeran zu toppen, das ist natürlich schwierig. Ich versuch's aber mal mit The Weeknd. Take My Breath.

0: Es ist 8 Uhr.
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2: Im Studio Sönke Röhling. Noch bevor die Rentenkommission ihre Reformvorschläge offiziell an die Regierung übergibt, gibt es Gegenwind. Vorgesehen ist etwa ein schrittweiser Anstieg des Renteneintrittsalters. Das kritisieren unter anderem Sozialverbände, Gewerkschaften und Die Linke. Offiziell bekommt Sozialministerin Baas morgen die Empfehlung überreicht. Vorab sagte sie schon:
3: Wir müssen jetzt gucken, dass die Frühverrentungen sozusagen reduziert werden. Aber es soll Vertrauensschutz gelten und Übergangsfristen. Weil ich will sagen, es wird nicht spurlos irgendwie an allen vorbeigehen. Weil wir am Ende wollen wir, dass diese Rente auch in den nächsten Jahren gerade für die jungen Leute sicher ist.
2: Deutschlands Kommunen sind am Limit. Darauf weist der Städte- und Gemeindebund heute mit einem Aktionstag hin. Laut Bertelsmann-Stiftung fehlen fast 32 Milliarden Euro. Wenn Bund und Länder nicht gegensteuern, drohen Freibädern, Jugend- oder Nahverkehrsangeboten Kürzungen. In den Verhandlungen für ein dauerhaftes Friedensabkommen zwischen den USA und dem Iran gibt es offenbar Fortschritte. Beide Seiten haben sich in der Schweiz auf einen Gesprächskanal geeinigt. Damit sollen Zwischenfälle in der Straße von Hormuz vermieden werden. Sollten die Gespräche weiter positiv laufen, könnte auch Deutschland bei der Absicherung der Handelsroute helfen. Verteidigungsminister Pistorius sagt in der ARD:
4: Die Öffnung der Straße von Hormuz bzw. deren sichere Passage ist im europäischen Interesse, im Interesse unserer Energieversorgung, unseres wirtschaftlichen Aufschwungs. Das heißt, dort einen Beitrag zu leisten, dass die Schiffe wieder sicher passieren können, nicht sich an Kampfhandlungen zu beteiligen, ist in unserem Interesse.
2: Großbritannien spekuliert über den Rücktritt vom Premierminister Starmer. Laut britischen Medien könnte es schon heute soweit sein. Starmer steht zunehmend unter Druck. Seine Labour-Partei musste bei den Kommunalwahlen letzten Monat schwere Verluste hinnehmen. Bei der Fußball-WM hat Kap Verde erneut für eine Überraschung gesorgt. Nach dem 0:0 gegen Spanien holte das Team auch gegen Uruguay einen Punkt. Endstand 2:2. Spanien setzte sich gegen Saudi-Arabien deutlich mit 4:0 durch. Belgien und der Iran trennten sich 0:0. Und Ägypten war mit 3:1 gegen Neuseeland erfolgreich.
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5: Mit KI-Support. Mal mehr, mal weniger Wolken sind heute Morgen unterwegs. Oft bleibt es erstmal trocken. Später wird es vielerorts richtig sonnig. Aber in der Südhälfte können ab und zu kräftige Schauer und Gewitter runterkommen. Die Höchstwerte liegen je nach Ecke bei 24 bis 38 Grad. Morgen dann viel Sonne mit nur ein paar Wolken, maximal bis 37 Grad.
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In der Rubrik Double Golden gibt es jetzt ein wahres Beatles-Festival, denn hier sind die beiden Top-Hits des Jahres 1963 aus den englischen Top 20. Auf Platz 2 standen damals in der Jahresendabrechnung die Beatles mit From Me to You.

Beatmusik vom Feinsten stand im Jahre 1963 in den englischen Top 20. Und in der Jahresendabrechnung, da belegten die Beatles die Plätze 2 und 1.

0: Es ist 9 Uhr.
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2: Im Studio Sönke Röhling. Die durchgesickerten Ideen für eine Rentenreform sorgen für Kritik. Sozialverbände oder auch die Linke befürchten Rentenkürzungen. Wirtschaftsexperten halten die Vorschläge dagegen für unzureichend. Die Staatssekretärin im Wirtschaftsministerium Gitta Connemann sagte dagegen im ZDF:
3: Da werden sicherlich einzelne Bestandteile sein, die dem einen oder der anderen nicht schmecken. Aber in Gänze sollen alle davon satt werden. Und vor diesem Hintergrund bin ich erst einmal zuversichtlich. Wir stellen die Weichen dafür, damit das System sicher bleibt.
2: Über Deutschland sind teils heftige Unwetter hinweggezogen. Etwa in Berlin und Brandenburg haben sie für einige Schäden gesorgt. Viele haben am Wochenende das Sommerwetter genossen und sind baden gegangen. Aber auch da lauern Gefahren. Bei Badeunfällen sind 3 Menschen ums Leben gekommen. In der Schweiz ist die erste Verhandlungsrunde zwischen den USA und dem Iran zu Ende gegangen. Beide Seiten vereinbarten einen Fahrplan für weitere Friedensgespräche. Außerdem soll ein Kommunikationskanal eingerichtet werden, damit eine sichere Schifffahrt durch die Straße von Hormuz möglich ist. Die Öffnung ist auch im Interesse von Europa und Deutschlands Energieversorgung, sagt Bundesverteidigungsminister Pistorius in der ARD. Und?
4: Der Korken auf der Flasche Straße von Hormuz, der ist ja von Donald Trump reingedrückt worden und nicht von uns. Aber wir haben ein Interesse daran, ihn wieder rauszuholen, aber im Einvernehmen und nochmal ganz wichtig, ausdrücklich mit Zustimmung des Irans und zum Beispiel auch von Oman.
2: Deutschlands Kommunen schlagen wegen ihrer Geldnot Alarm. Laut Bertelsmann Stiftung fehlen Städten, Kreisen und Gemeinden fast 32 Milliarden Euro. Der Städte- und Gemeindebund fordert mit dem heutigen Aktionstag Kommunen am Limit mehr Hilfe von Bund und Ländern, um Kürzungen etwa bei Schulen und Kultur zu verhindern. Deutlicher Sieg für einen der Favoriten bei der Fußball-WM. Spanien hat mit 4:0 gegen Saudi-Arabien gewonnen. Die weiteren Ergebnisse: Kap Verde-Uruguay 2:2, Belgien-Iran 0:0 und Neuseeland-Ägypten 1:3.
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5: Mit KI-Support. Sonnig geht's gerade durch Deutschland, zwischendurch hängen aber auch mal mehr Wolken drin und in der Südhälfte kann es am Vormittag schon mal kräftig krachen mit Schauern und Gewittern. Später bleibt's im Norden trocken, sonst weiter heiß. Die Höchstwerte liegen bei 23 bis 37 Grad. Morgen dann viel Sonne und meist trocken, nur ab und zu Richtung Südosten noch ein Gewitter, maximal bis 37 Grad.
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0: Und in unserem Double Golden Doppelpack, da habe ich heute zwei Songs aus den Jahrescharts des Jahres 1994 eingepackt. Hier sind die Plätze 6 und 3. Wickfield und Wet, Wet, Wet.
1: Number 6.

Das waren zwei Songs aus den Top 10 des Jahres 1994, nämlich auf Platz 6 haben wir Wickfield gehört mit Saturday Night und den Platz 3, den kennen natürlich alle Älteren noch aus den 60er Jahren, ursprünglich ein Song von den Troggs, Love is All Around, hier in der Version von Wet, Wet, Wet. 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
2: Im Studio Sönke Röhling. Noch bevor die Rentenkommission ihre Reformvorschläge offiziell an die Regierung übergibt, gibt es Gegenwind. Vorgesehen ist etwa ein schrittweiser Anstieg des Renteneintrittsalters. Das kritisieren unter anderem Sozialverbände, Gewerkschaften und die Linke. Offiziell bekommt Sozialministerin Baas morgen die Empfehlung überreicht. Vorab sagte sie schon:
3: Wir müssen jetzt gucken, dass die Frühverrentungen sozusagen reduziert werden. Aber es soll Vertrauensschutz gelten und Übergangsfristen. Weil ich will sagen, es wird nicht spurlos irgendwie an allen vorbeigehen. Weil wir am Ende wollen wir, dass diese Rente auch in den nächsten Jahren gerade für die jungen Leute sicher ist.
2: Über Deutschland sind teils heftige Unwetter hinweggezogen. Etwa in Berlin und Brandenburg haben sie für einige Schäden gesorgt. Viele haben am Wochenende das Sommerwetter genossen und sind baden gegangen. Aber auch da lauern Gefahren. Bei Badeunfällen sind 3 Menschen ums Leben gekommen. Deutschlands Städte, Kreise und Gemeinden stecken so tief im Minus wie noch nie. Laut Bertelsmann Stiftung fehlen ihnen fast 32 Milliarden Euro. Mit einem bundesweiten Aktionstag schlagen sie deshalb heute einmal mehr Alarm. Mehr von Anna Löwer.
4: Überall kommen die Rathäuser mittlerweile an ihr Limit. Der Städte- und Gemeindebund spricht von einer dramatischen Lage. Viele Städte, Gemeinden und Landkreise kürzen bereits bei Investitionen und freiwilligen Angeboten. Betroffen sind etwa Schulen, Straßen, Kultur und soziale Projekte. Die Kommunen fordern Bund und Länder auf, endlich wirksam gegenzusteuern. Sie brauchen schnelle Hilfen und dauerhaft mehr Geld.
2: Großbritannien spekuliert über den Rücktritt vom Premierminister Starmer. Laut britischen Medien könnte es schon heute soweit sein. Starmer steht zunehmend unter Druck. Seine Labour-Partei musste bei den Kommunalwahlen letzten Monat schwere Verluste hinnehmen. Bei der Fußball-WM hat Kap Verde erneut für eine Überraschung gesorgt. Nach dem 0:0 gegen Spanien holte das Team auch gegen Uruguay einen Punkt. Endstand 2:2. Spanien setzte sich gegen Saudi-Arabien deutlich mit 4:0 durch. Belgien und der Iran trennten sich 0:0. Und Ägypten war mit 3:1 gegen Neuseeland erfolgreich.
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5: Mit KI-Support. Sonnig geht's gerade durch Deutschland, zwischendurch hängen aber auch mal mehr Wolken drin. Und in der Südhälfte kann es am Vormittag schon mal kräftig krachen mit Schauern und Gewittern. Später bleibt's im Norden trocken, sonst weiter heiß. Die Höchstwerte liegen bei 23 bis 37 Grad. Morgen dann viel Sonne und meist trocken, nur ab und zu Richtung Südosten noch ein Gewitter, maximal bis 37 Grad.
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0: A, B, C, D, E, F. Und wer jetzt glaubt, es geht mit G weiter? Nein, getäuscht. Es geht mit etwas anderem weiter. Nämlich der neue Hit von Gail, der heißt A, B, C, D, E, F, U. Diamonds.
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0: Und der neue Hit von Katy Perry, den sie gemeinsam mit Alesso aufgenommen hat, der heißt...

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1: Im Studio Sönke Röhling. Der Druck ist anscheinend zu groß gewesen. Der britische Premierminister Keir Starmer tritt zurück. Das hat er vor wenigen Minuten angekündigt. Starmer und seine Labour-Partei waren vor 2 Jahren mit deutlicher Mehrheit ins Amt gewählt worden. Aktuell sind die Umfragewerte aber sehr schlecht. Bei den Kommunalwahlen gab es zuletzt eine Klatsche für Labour. Und zuletzt war der Druck auf Starmer auch innerhalb seiner Partei gestiegen. Nachfolger will sein Labour-Konkurrent Andy Burnham werden. Er ist derzeit einer der beliebtesten Politiker Großbritanniens. Deutschlands Kommunen schlagen wegen ihrer Geldnot Alarm. Laut Bertelsmann Stiftung fehlen Städten, Kreisen und Gemeinden fast 32 Milliarden Euro. Der Städte- und Gemeindebund fordert mit dem heutigen Aktionstag Kommunen am Limit, mehr Hilfe von Bund und Ländern, um Kürzungen etwa bei Schule und Kultur zu verhindern. Viele Menschen in Deutschland können sich vorstellen, auch im Ausland zu arbeiten. Das zeigt eine Umfrage fürs Jobportal Indeed. Christiane Hamper hat die Einzelheiten.
2: 2 Drittel der Befragten haben schon mal darüber nachgedacht, 1 Drittel auch konkrete Infos zusammengesucht. Indeed sieht das als Signal, dass die Menschen unzufrieden mit den Standortbedingungen hier sind. Die Leute, die über einen Gang ins Ausland nachdenken, hoffen auf mehr Geld und Lebensqualität sowie weniger Steuern und Abgaben. Und sie wollen nicht für immer weg. Besonders gefragt als Länder zum Arbeiten sind übrigens aktuell die USA, Großbritannien und die Schweiz.
1: Die nächste Hitzewelle aus Spanien ist unterwegs nach Deutschland. Ab Mitte der Woche sollen die Temperaturen auf bis zu 40 Grad steigen. Die hohen Temperaturen haben schon jetzt am Wochenende für heftige Gewitter gesorgt. Vor allem in Brandenburg und Berlin wurden Straßen überflutet, Keller sind vollgelaufen. Bei der Fußball-WM sind heute wieder 2 Top-Favoriten im Einsatz. Titelverteidiger Argentinien bekommt es im 2. Vorrundenspiel mit unseren Nachbarn aus Österreich zu tun und Frankreich spielt gegen den Irak. Außerdem ist Norwegen noch gegen Senegal gefordert und Jordanien trifft auf Algerien.
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3: Mit KI-Support. Meist sonnig ist es gerade, nur ein paar Wolken sind dabei. Im Norden bleibt's trocken, in der Südhälfte kann es aber vereinzelt kräftige Schauer und Gewitter geben. Bis zum Nachmittag wird's richtig warm bis heiß, mit Höchstwerten von 23 bis 37 Grad. Morgen gibt's viel Sonne und meist trocken, nur in den Bergen und ganz im Süden sind ab und zu Gewitter drin, maximal wieder bis 37 Grad.
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1: Oh ja, besonders schön ist das Abendrot, also das Afterglow, ja immer dann, wenn in den Luftschichten ein wenig Sahara-Staub vorhanden ist oder wenn Ed Sheeran singt. Diamonds. Und dieser Song, der kommt von ATB, André Tannberger und Topic. Hier ist Your Love.

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2: Im Studio Sönke Röhling. Angesichts schlechter Umfragewerte und Druck aus der eigenen Partei tritt der britische Premierminister Starmer zurück. Das hat er am Vormittag angekündigt. Hanna Messerschmidt berichtet.
3: Bis September will Starmer die Amtsgeschäfte und den Labour-Vorsitz an seinen Nachfolger übergeben. Dafür brachte sich zuletzt sein innerparteilicher Konkurrent Andy Burnham in Stellung. Burnham ist einer der beliebtesten Politiker Großbritanniens.

0: Starmer war vor 2 Jahren mit einem Erdrutschsieg ins Amt gewählt worden. Aktuell sind die Umfragewerte aber sehr schlecht. Premierminister in Großbritannien, das bleibt der Schleudersitz in der Politik. Derjenige, der nach Starmer kommt, wird der 6. innerhalb von 7 Jahren sein.
1: Noch bevor die Rentenkommission morgen ihre Reformvorschläge an die Bundesregierung übergibt, kommt Gegenwind. Sozialverbände und die Linke befürchten eine zunehmende Altersarmut. Laut Medienberichten soll unter anderem das Renteneintrittsalter schrittweise steigen. Auf Deutschland rollt die nächste Hitzewelle aus Spanien zu. Gegen Mitte der Woche sollen die Temperaturen auf bis zu 40 Grad steigen, Fabian Hoffmann.
2: Ja, vor allem im Südwesten wird's knallig heiß. Dazu tropische Nächte ohne richtige Abkühlung. Richtung Ende der Woche kratzen die Temperaturen dann auch im Osten an der 40-Grad-Marke. Die hohen Temperaturen haben schon jetzt am Wochenende für heftige Gewitter gesorgt. Vor allem in Brandenburg und Berlin wurden Straßen überflutet, Keller sind vollgelaufen. Außerdem gab's mindestens 3 Tote bei Badeunfällen in Seen und Flüssen. Weitere Menschen werden noch vermisst.
1: 2 von 3 Deutschen haben schon mal überlegt, im Ausland zu arbeiten. Ein Drittel hat sich laut einer Umfrage fürs Jobportal Indeed sogar konkret informiert. Die Hauptgründe: mehr Geld, bessere Lebensqualität und weniger Steuern. Für immer wegziehen will aber kaum jemand. Bei der Fußball-WM sind heute wieder 2 Top-Favoriten im Einsatz. Titelverteidiger Argentinien bekommt es im 2. Vorrundenspiel mit unseren Nachbarn aus Österreich zu tun. Und Frankreich spielt gegen den Irak. Außerdem ist Norwegen noch gegen Senegal gefordert und Jordanien trifft auf Algerien.
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4: Mit KI-Support. Meist sonnig ist es gerade, nur ein paar Wolken sind dabei. Im Norden bleibt's trocken, in der Südhälfte kann's aber vereinzelt kräftige Schauer und Gewitter geben. Bis zum Nachmittag wird's richtig warm bis heiß, mit Höchstwerten von 23 bis 37 Grad. Morgen gibt's viel Sonne und meist trocken, nur in den Bergen und ganz im Süden sind ab und zu Gewitter drin, maximal wieder bis 37 Grad.
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Jetzt erklingen zwei Hits aus dem Jahre 2006, und zwar die Plätze 8 und 13 aus den Jahrescharts. In der Endabrechnung des Jahres 2006, da platzierten sich die Scissor Sisters mit diesem Song auf Platz 8. Hier ist I Don't Feel Like Dancing, und danach hören wir Matterfix.

Matterfix, die stand mit ihrem Song Big City Life im Jahre 2006 auf Platz 13 in den Jahrescharts und der 7-Punkt-Marienkäfer, der war das Insekt des Jahres.

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2: Im Studio Sönke Röhling. Der Druck ist anscheinend zu groß gewesen. Der britische Premierminister Keir Starmer tritt zurück. Das hat er vor wenigen Minuten angekündigt. Starmer und seine Labour-Partei waren vor 2 Jahren mit deutlicher Mehrheit ins Amt gewählt worden. Aktuell sind die Umfragewerte aber sehr schlecht. Bei den Kommunalwahlen gab es zuletzt eine Klatsche für Labour. Und zuletzt war der Druck auf Starmer auch innerhalb seiner Partei gestiegen. Nachfolger will sein Labour-Konkurrent Andy Burnham werden. Er ist derzeit einer der beliebtesten Politiker Großbritanniens. Die durchgesickerten Ideen für eine Rentenreform sorgen für Kritik. Sozialverbände oder auch Die Linke befürchten Rentenkürzungen. Wirtschaftsexperten gehen die Vorschläge dagegen nicht weit genug, etwa was ein steigendes Renteneintrittsalter angeht. Morgen übergibt eine Kommission ihre Vorschläge an die Regierung. Unter dem Motto Kommunen am Limit weist der Städte- und Gemeindebund heute mit einem Aktionstag auf die angespannte finanzielle Lage der Kommunen hin. Vor allem Bund und Länder drücken den Kommunen immer mehr Aufgaben auf. Leipzigs Finanzbürgermeister Thorsten Bonef sagt uns:
3: Ich verlange als allererstes mal, dass alle Gesetze der letzten 15 Jahre überprüft werden. Und wenn es da Finanzierungslücken für die Kommunen gibt, hat derjenige, der das Gesetz verabschiedet hat, sei es der Bundestag oder der Landtag, die Finanzierung nachzulegen.

0: oder das Gesetz aufzuheben. Wer die Leistung bestellt, der muss sie bezahlen. Und wenn er sie nicht bezahlen will, muss er sie abbestellen.
1: Ein Sommerwochenende inklusive Gewittern und Unwettern liegt hinter uns. Da steht auch schon die nächste Hitzewelle vor der Tür. Ab Mitte der Woche sollen die Temperaturen auf bis zu 40 Grad steigen. Dazu kommen tropische Nächte ohne richtige Abkühlung. 2 von 3 Deutschen haben schon mal überlegt, im Ausland zu arbeiten. Ein Drittel hat sich laut einer Umfrage fürs Jobportal Indeed sogar konkret informiert. Die Hauptgründe: mehr Geld, bessere Lebensqualität und weniger Steuern. Für immer wegziehen will aber kaum jemand. Bei der Fußball-WM sind heute wieder 2 Top-Favoriten im Einsatz. Titelverteidiger Argentinien bekommt es im 2. Vorrundenspiel mit unseren Nachbarn aus Österreich zu tun und Frankreich spielt gegen den Irak. Außerdem ist Norwegen noch gegen Senegal gefordert und Jordanien trifft auf Algerien.
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3: Mit KI-Support. Meist sonnig ist es gerade, nur ab und zu hängen ein paar Wolken mit drin. Im Norden bleibt's trocken, in der Südhälfte kann's dagegen vereinzelt kräftig krachen mit Schauern und Gewittern. Dazu wird's ordentlich warm, die Höchstwerte liegen heute zwischen 23 und 37 Grad. Morgen dann oft viel Sonne und trocken, maximal bis 37 Grad.
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2: Now this here's the story of Abigail Rockin'.

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1: Musik aus dem Jahre 1990. What are you looking at? Das war das Jahr, in dem der schiefe Turm von Pisa zu schief geworden war, sodass er aus Sicherheitsgründen für die Öffentlichkeit gesperrt wurde. Und nach umfangreichen Sanierungsmaßnahmen, bei denen ja zum Beispiel Gegengewichte aus Blei im Norden angebracht wurden, an der Nordseite des Turms, wurde er dann erst im Jahre 2001 wieder für die Öffentlichkeit zugänglich. Schief gesungen wird jetzt garantiert nicht, denn Madonna, die konnte auch damals schon hervorragend singen. Hier ist sie mit ihrem Hit des Jahres 1990. Hier ist Vogue.

Damals waren die Musikstücke relativ lang. Mehr als 5 Minuten war dieser Song von Madonna aus dem Jahre 1990. Und der Titel des Songs Vogue.

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2: Im Studio Imme Kasten. Es wurde schon befürchtet, nun ist es Gewissheit. Für Nico Schlotterbeck ist die Fußball-WM gelaufen. Fabian Hoffmann mit den Infos dazu.
3: Der DFB-Verteidiger hat sich in der Partie gegen die Elfenbeinküste wie vermutet schwerer verletzt. Diagnose: Bänderriss im linken Sprunggelenk. Das bedeutet mindestens 8 Wochen Pause. Für Schlotterbeck rutscht Antonio Rüdiger in die Innenverteidigung. Deutschland ist am Donnerstag im letzten Gruppenspiel gegen Ecuador gefordert. Bereits heute sind 2 der WM-Top-Favoriten wieder im Einsatz. Titelverteidiger Argentinien bekommt es mit Österreich zu tun und Frankreich spielt gegen den Irak. Außerdem ist Norwegen noch gegen den Senegal gefordert und Jordanien trifft auf Algerien.
2: Ein Sommerwochenende inklusive Gewittern und Unwetter liegt hinter uns und da steht schon die nächste Hitzewelle vor der Tür. Ab Mitte der Woche sollen die Temperaturen auf bis zu 40 Grad steigen. Dazu kommen tropische Nächte ohne richtige Abkühlung. Deutschlands Kommunen schlagen wegen ihrer Geldnot Alarm. Laut Bertelsmann Stiftung fehlen Städten, Kreisen und Gemeinden fast 32 Milliarden Euro. Der Städte- und Gemeindebund fordert mit dem heutigen Aktionstag Kommunen am Limit, mehr Hilfe von Bund und Ländern, um Kürzungen etwa bei Schulen und Kultur zu verhindern. Das war falsch. So klipp und klar hat der frisch gewählte Linken-Chef Luigi Pantisano heute um Entschuldigung für seine Aussage gebeten, es gebe derzeit keinen Unterschied zwischen der Politik der CDU und der AfD. Das Statement hatte am Wochenende in der CDU für Empörung, aber auch in seiner eigenen Partei für Irritation gesorgt. Schleswig-Holsteins Ministerpräsident Günther, der in seiner CDU immer wieder auch für einen programmatischen Umgang mit den Linken geworben hat, fordert Pantisanos Rücktritt.

0: wird. Der britische Premierminister Keir Starmer tritt zurück. Das hat er jetzt angekündigt. Starmer und seine Labour-Partei stecken gerade im Umfragetief. Zuletzt gab es bei den Kommunalwahlen eine Klatsche. Nachfolger will Starmers innerparteilicher Konkurrent Andy Burnham werden.
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2: Mit KI-Support. Meist sonnig ist es gerade, nur ab und zu hängen ein paar Wolken mit drin. Im Norden bleibt's trocken, in der Südhälfte kann's dagegen vereinzelt kräftig krachen mit Schauern und Gewittern. Dazu wird's ordentlich warm, die Höchstwerte liegen heute zwischen 23 und 37 Grad. Morgen dann oft viel Sonne und trocken, maximal bis 37 Grad.
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Das Jahr 2002 muss ein mörderisches Jahr gewesen sein, zumindest passierte damals auf einer Tanzfläche ein Mord. Murder on the Dance Floor, das war ein Song von Sophie Alice Baxter. Und ich weiß auch, was im Sport im Jahre 2002 alles so passiert ist. Zunächst einmal gewann Sven Hannawald die Vierschanzentournee und dann holte er später mit der Mannschaft bei den Olympischen Spielen in Salt Lake City auch noch Gold. Aber er konnte sogar noch eins obendrauf setzen, nämlich er wurde anschließend auch noch Skiflug-Weltmeister in Tschechien. Ohne jeden Zweifel ein sehr erfolgreiches Jahr für Sven Hannawald. Und auch Ronan Keating war damals besonders erfolgreich, allerdings natürlich nicht im Sport, sondern in den Charts mit If Tomorrow Never Comes.

Die Boygroup Boyzone, die hatte sich im Jahre 2000 aufgelöst und deswegen musste Ronan Keating im Jahre 2002 alleine singen, aber das tat er mit großem Erfolg und souverän, If Tomorrow Never Comes.

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2: Im Studio Imme Kasten. Die böse Vorahnung hat sich bestätigt. Für Nico Schlotterbeck ist die WM gelaufen. Der deutsche Innenverteidiger hat sich in der Partie gegen die Elfenbeinküste schwer verletzt. Diagnose: Bänderriss im linken Sprunggelenk. Das bedeutet mindestens 8 Wochen Pause. Deutschland ist am Donnerstag im letzten Gruppenspiel gegen Ecuador gefordert. Bereits heute sind 2 der WM-Top-Favoriten wieder im Einsatz. Titelverteidiger Argentinien bekommt es mit Österreich zu tun und Frankreich spielt gegen den Irak. Die weiteren Duelle: Norwegen, Senegal und Jordanien, Algerien. Auf Deutschland rollt die nächste Hitzewelle aus Spanien zu. Gegen Mitte der Woche sollen die Temperaturen auf bis zu 40 Grad steigen. Fabian Hoffmann.
3: Ja, vor allem im Südwesten wird's knallig heiß. Dazu tropische Nächte ohne richtige Abkühlung. Richtung Ende der Woche kratzen die Temperaturen dann auch im Osten an der 40-Grad-Marke. Die hohen Temperaturen haben schon jetzt am Wochenende für heftige Gewitter gesorgt. Vor allem in Brandenburg und Berlin wurden Straßen überflutet, Keller sind vollgelaufen. Außerdem gab's mindestens 3 Tote bei Badeunfällen in Seen und Flüssen. Mehrere weitere Menschen werden noch vermisst.
2: Deutschlands Kommunen schlagen wegen ihrer Geldnot Alarm. Laut Bertelsmann-Stiftung fehlen Städten, Kreisen und Gemeinden fast 32 Milliarden Euro. Der Städte- und Gemeindebund fordert mit dem heutigen Aktionstag Kommunen am Limit, mehr Hilfe von Bund und Ländern, um Kürzungen etwa bei Schulen und Kultur zu verhindern. 2 von 3 Deutschen haben schon einmal überlegt, im Ausland zu arbeiten. 1/3 hat sich laut einer Umfrage fürs Jobportal Indeed sogar konkret informiert. Die Hauptgründe demnach: mehr Geld, bessere Lebensqualität und weniger Steuern. Für immer wegziehen will aber kaum jemand.
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4: Mit KI-Support. Meist sonnig ist es heute Nachmittag in Deutschland, nur ein paar Wolken ziehen durch. Im Norden bleibt's trocken, in der Südhälfte kann's aber vereinzelt ordentlich krachen mit Schauern und Gewittern. Dazu ist es ziemlich heiß. Die Höchstwerte liegen zwischen 23 und 37 Grad. Morgen gibt's wieder viel Sonne, später kommen ein paar Wolken dazu und maximal werden's nochmal bis 37 Grad.
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Und hier sind zwei der größten Hits des Jahres 2002. In der Jahresendabrechnung, da stand Whenever, Wherever von Shakira auf Platz 1. Und das hier, das ist der Platz 3 des Jahres. Last Ketchup und der Ketchup-Song.

Shakira mit Whenever, Wherever, und das war die Nummer 1 des Jahres 2002, also des Jahres, in dem bei uns hier in Deutschland und in 11 anderen Mitgliedsländern der Europäischen Union der Euro als Bargeld eingeführt wurde.

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2: Das ist griechisch und heißt so viel wie Guten Abend.
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2: Hier meldet sich wieder der Urlauber. Mit einem ganz herzlichen Willkommen zu den Retro-Charts, Musikgeschichte, die man hört. Weil ich noch im Urlaub bin, gibt es heute wieder eine Vorproduktion, die ungefähr eine Woche alt ist. Heute reisen wir zurück ins Jahr 1964, mitten hinein in Beatmusik, Aufbruchsstimmung und die ersten großen internationalen Popstars der Moderne. Die Beatles verändern die Musikwelt, Motown erobert die Charts und auch in Deutschland entstehen neue Sounds zwischen Schlager, Beat und Fernweh. Ja, wenn ihr mich hört, und darüber freue ich mich natürlich riesig, auch wenn ich im Urlaub bin, dann ist es bei mir hier schon 21 Uhr, also am Donnerstag zumindest. Ich habe schon eine Woche Urlaub hinter mir. Bis zum Wochenende bin ich noch in der Sonne. Ich hoffe, bei euch in Deutschland oder wo auch immer ihr gerade seid, habt ihr auch einen vernünftigen Sommer mittlerweile bekommen. Okay, was liegt heute an? Wir haben Block 1 mit Beat Fever aus Liverpool. 1964 gehört den Gitarrenbands und niemand prägt die Popwelt stärker als The Beatles. Folgerichtig machen sie heute den Auftakt mit Can't Buy Me Love, kommt gleich. The Dave Clark Five hören wir hinten dran mit Bits and Pieces und dann gibt es noch The Searchers, Needles and Pins. Allesamt aus England und alle veröffentlicht oder ein Riesenhit gewesen im Jahr 1964. Internationale Superstars treffen auf deutsche Dance Acts, Gitarrenbands auf Synthesizer Beats und es gibt jetzt 2 Stunden lang zu feiern mit unserem Oldie Date der Woche. Ich bin Thomas Flegel und ein ganz, ganz herzliches

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1: Ja, jetzt hört es sich auch wieder besser an. Die Single erschien im März 1964 und wurde sofort ein weltweiter Nummer 1 Hit. Paul McCartney schrieb ihn während eines Beatles-Aufenthalts in Paris. Allein in den USA gingen innerhalb weniger Tage über 2 Millionen Vorbestellungen ein. Verrückte Zeiten.

Drei ganz frühe 64er zum Start der heutigen Sendung aus der sogenannten British Invasion, bei dem hier setzte Produzent Dave Clark bewusst auf besonders stampfenden Schlagzeugsound. Beim nächsten geht's ein bisschen ruhiger an. Da gibt's einen ganz markanten Gitarrensound, der jetzt gleich erklingt. Der beeinflusste später viele Folk- und Rockbands. Besonders in Deutschland gehörten The Searchers zu den beliebtesten Beatgruppen der Zeit. Needles and Pins.

Dieser Song wurde zum großen Durchbruch für The Animals. Traditionelle Folksong enthielt durch Eric Burdons raue Stimme und die markante Orgel eine völlig neue Wirkung, und mit seiner düsteren Atmosphäre hob sich der Titel deutlich vom fröhlichen Beatsound vieler anderer Bands seiner Zeit ab. Auch aus Großbritannien kam dieser Song.

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1: Heute im Jahr 1964 und als Aufzeichnung, weil ich im Urlaub bin. Der zweite Block heißt Motown and Soul. Amerikanischer Soul bringt Eleganz, Rhythmus und große Stimmen ins Radio. Heute auch bei uns. Wir starten gleich mit The Supremes, Baby Love. Dann kommen Martha and the Vandellas, Dancing in the Street, und Roy Orbison mit dem Klassiker Oh Pretty Woman. Drei Hits am Stück und mittendrin die Schlagzeilen aus dem ersten Quartal.

0: Hallo, hier sind die Schlagzeilen mit KI-Unterstützung aus dem ersten Quartal 1964. Die Beatles erobern Amerika. Mit ihrem Auftritt in der Ed Sullivan Show lösen die Fab Four einen riesigen Hype in den USA aus. Millionen Jugendliche feiern plötzlich den neuen Sound aus Liverpool. Deutschland diskutiert über Passierscheine für Berlin. Viele Menschen aus West-Berlin dürfen ihre Verwandten im Ostteil der Stadt erstmals seit Jahren wieder besuchen. Die emotionalen Szenen an den Grenzübergängen bewegen das ganze Land. Die Olympischen Winterspiele von Innsbruck begeistern die Fans. Sportler aus aller Welt kämpfen in Österreich um Medaillen und Rekorde. Vor allem die packenden Wettbewerbe im Eiskunstlauf sorgen für große Aufmerksamkeit. Der erste FC Köln bleibt das Maß der Dinge. Die Kölner führen die junge Fußball-Bundesliga souverän an und begeistern ihre Anhänger. Trainer Georg Knöpfle formt die Mannschaft zu einem echten Titelkandidaten. Soweit die Schlagzeilen. Und damit zurück nach Kreta. Kali Nichta nach Rethymnon. Thomas.
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5: Kali Nichta nach Kreta, das hat mich ein bisschen irritiert gerade. Hier ist Roy Orbison und er schrieb den Song gemeinsam mit Bill Dees innerhalb weniger Minuten. Die erfolgreichste Single dann im Jahr 1965 in Deutschland.

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3: So, und das ist das Musikbett aus dem Jahr 1964. Al Hurt mit Cotton Candy. Der dritte Block, Deutschland 1964, zwischen Fernweh, Romantik und ersten Beat-Einflüssen klingt auch der deutsche Schlager etwas moderner. Wir hören gleich. Und das sind jetzt wirklich 3 Hits am Stück mit Ronny, Musik aus Bremen, liebe Grüße Harald. Oh my darling Caroline, dann kommt Siv Malmquist, Liebeskummer lohnt sich nicht. Und Freddie Quinn, gib mir dein Wort.

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Die Single entwickelte sich schnell zu einem der bekanntesten deutschen Schlager der 60er Jahre und der fröhliche Text machte den Song besonders beim jungen Publikum beliebt. Einer der großen Evergreens der deutschen Unterhaltungsmusik, Siw Malmkvist. Dieser Song hier von Freddy, der war 62 das erste Mal zu hören auf seinem Album Die größten Erfolge und 1963 erschien er als Single.

0: Diesen Song nahm Freddie Quinn nicht nur auf Deutsch auf, sondern er veröffentlichte auch eine serbische Version. Und noch ein bisschen Vorratswissen: Gib mir dein Wort war die erste Nummer 1 Single überhaupt in Österreich, wo 1964 offizielle Charts eingeführt wurden.
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0: Der Grand Prix als prominentes Musikereignis diente im Jahr 1964 verschiedenen Gruppen als politische Plattform. Schweden nahm in Kopenhagen wegen eines Künstlerstreiks nicht teil und die Teilnahme der Diktaturen Spaniens und Portugals sorgten für Proteste vor und im Konzertsaal. Einem Mann gelang es, während des Wettbewerbs auf die Bühne zu laufen und politische Parolen zu rufen. Die Zuschauer vor dem Fernseher bekamen davon jedoch so gut wie nichts mit. Der deutsche Beitrag »Man gewöhnt sich so schnell an das Schöne« mit der aus Bulgarien stammenden Nora Nova fand keine Gnade vor dem Publikum und erhielt 0 Punkte.
2: Mann!

Österreich schaffte es mit Udo Jürgens erster Teilnahme am Eurovision mit Warum nur warum auf einen 6. Rang. Durch und durch brav, so kann man den Vortrag der 16-jährigen Giulia Cinquetti bezeichnen. Mit niedlicher Pferdeschwanzfrisur und bezaubernder Stimme singt die erst 16-jährige Italienerin Non Holetta. Ich bin noch zu jung. Die junge Frau erhält 47 Punkte und lässt den zweitplatzierten Briten Matt Morrow mit nur 17 Punkten weit hinter sich.

0: Hier kommt Musikblock Nummer 4 und der ist unsere Lieblingsrubrik, vergessen aber genial. Drei Songs, die das Lebensgefühl von 64 perfekt einfangen, heute aber echte Radio-Raritäten sind. Und es gibt jetzt wieder tatsächlich drei Hits am Stück. Mit zuerst The Bachelors und Diane. Das Lied basiert auf einer Komposition aus den 20er Jahren, also 1920er Jahren. Danach gibt es Wayne Fontana and the Mindbenders mit Ich glaube, ich habe einen vergessen. Ja.
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0: Okay, und hinten dran gibt es noch The Four Pennies mit Juliet. Alles Musik aus England.

Eine Mischung aus amerikanischem Soul und britischem Beat. Wayne Fontana wurde mit seiner extravaganten Bühnenbekleidung schnell zum Publikumsliebling und der außergewöhnliche Titel machte den Song sofort unverwechselbar.

Juliet wurde der größte und eigentlich so einzige Hit der Band und der Song verband Beat mit fast orchestralen Balladen. Juliet heißt er.

0: Hallo, hier sind die Schlagzeilen mit KI-Unterstützung aus dem zweiten Quartal 1964. Die Bundesrepublik trauert um Konrad Adenauer. Der frühere Kanzler zieht sich endgültig aus der großen Politik zurück und bleibt trotzdem eine prägende Figur der Nachkriegszeit. Viele Deutsche würdigen seinen Anteil am Wiederaufbau des Landes. Die Rolling Stones sorgen für Aufsehen. Mit ihrem wilden Auftreten mischt die Band die Musikszene in Großbritannien ordentlich auf. Der Konkurrenzkampf mit den Beatles wird immer spannender. Im Kongo eskaliert die politische Lage. Rebellengruppen liefern sich heftige Kämpfe mit Regierungstruppen und versetzen das Land in Unruhe. Die internationale Gemeinschaft blickt besorgt nach Afrika. Der erste FC Köln wird deutscher Meister. Die Rheinländer sichern sich souverän den Titel in der Fußball-Bundesliga. Vor allem die starke Defensive begeistert Fans und Experten gleichermaßen. Das war es für den Moment von den Schlagzeilen. Und damit wieder zurück zum Urlauber nach Griechenland.
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2: Und auf der Zielgeraden der ersten Stunde geben wir nochmal richtig Gas. Wir haben noch 12 Minuten. Zeit für drei tolle Songs. Wir starten mit Manfred Mann, Du war Didi. Single erschien im Sommer und wurde international ein großer Erfolg. Danach gibt es The Kings, You Really Got Me. Das verzerrte Gitarrenriff gilt als Vorläufer von Hard Rock und Heavy Metal. Und dann gibt's noch Petula Clark mit Downtown. Das wurde ihr größter internationaler Erfolg und beschreibt das pulsierende Lebensgefühl moderner Großstädte. Hier aber Manfred Mann, danach The Kings und Petula Clark.

0: Besonders in den USA ein Riesenerfolg für Petula Clark, aber auch in Deutschland, dann aber erst im Jahr 65. 2,5 Monate vom 15. März bis 31. Mai 65. Platz 1 in Deutschland.
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Und wenn ihr Lust habt, dann hören wir uns gleich, wenn ihr mich am Donnerstag hört, um 21 Uhr. Bei mir auf Kreta ist es dann 22 Uhr wieder. Oder ihr hört die Wiederholung. Dann haben wir es wieder beide gleich spät, nämlich 17 Uhr dann zur zweiten Stunde in der Wiederholung der Retro-Charts. Bis gleich.

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2: Willkommen zurück bei den Retro-Charts. Wir bleiben im Jahr 1964 zwischen Beatclubs, Jukeboxen und den ersten großen Pop-Ikonen der modernen Musikgeschichte. Jetzt wird es noch einmal rhythmischer, romantischer und voller 60er-Jahre-Gefühl. Am Mikrofon bei unserem Oldie-Date der Woche bin weiterhin ich und ich bin Thomas Flegel.
3: Moin!
2: The Beatles haben die Musik in diesen Jahren geprägt wie niemand anders. Deshalb fangen wir den nächsten Block mit denen wieder an.

0: Der Song entstand für den ersten Beatles-Kinofilm, der den gleichen Namen trug, A Hard Day's Night. Und der berühmte Anfangsakkord gilt bis heute als eines der meist diskutierten Intros der Popgeschichte. Angeblich schrieb John Lennon diesen Großteil des Songs in nur einer Nacht.
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Der ungewöhnlich jazzige Keyboard-Sound hob die Zombies deutlich von anderen Beatbands der Zeit ab. Das hier ist Gary and the Pacemakers und Don't Let the Sun Catch You Crying.

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1: Hier kommt ein Hit aus den 60ern. Hier kommen The Hollies. Der Song war ursprünglich ein US Rhythm and Blues Titel und die Hollies machten daraus einen harmonischen Beat-Klassiker. Die markanten Chorstimmen wurden zum Markenzeichen der Hollies. Hier sind sie, Just One.

zack, wieder ein Block weg. Nummer 7 heißt Soul und große Stimmen, elegante Produktionen und starke Stimmen prägen den amerikanischen Sound von 1964. Wir hören Dusty Springfield, I Only Want to Be With You. Dann gibt's die Schlagzeilen aus dem dritten Quartal und danach Sam Cooke, A Change Is Gonna Come und The Dixie Cups mit Chapel of Love. Fangen wir an mit Dusty Springfield. Das war ihr erster großer Solo-Erfolg und der Song verband britischen Pop mit amerikanischen Soul-Einflüssen. Dustys markante Stimme machte sie schnell international bekannt.

dass die Springfield damals in den frühen 60ern schon sehr erfolgreich. In den 80ern gab es nochmal ein kurzes Comeback, zum Beispiel mit In Private.

0: Hallo, hier sind die Schlagzeilen mit KI-Unterstützung aus dem dritten Quartal 1964. Der Tonkin-Zwischenfall verschärft den Vietnamkrieg. Nach Zwischenfällen im Golf von Tonkin erhöhen die USA ihren militärischen Druck auf Nordvietnam. Weltweit wächst die Sorge vor einer weiteren Eskalation des Konflikts. Deutschland erlebt den Boom der Urlaubswelle. Immer mehr Bundesbürger reisen im Sommer mit dem Auto Richtung Italien oder an die Adria. Wirtschaftswunder und steigender Wohlstand machen Fernreisen plötzlich für viele möglich. Die Beatles dominieren weiter die Charts. Mit 9 Hits hält die Beatlemania die Musikwelt fest im Griff. Konzerte der Band lösen überall Begeisterung und kreischende Fans aus. Tokio freut sich auf die Olympischen Spiele. Kurz vor dem Start laufen in Japan die letzten Vorbereitungen auf Hochtouren. Die Spiele gelten schon jetzt als Symbol für ein modernes und neues Japan. Wieder was vom Tisch. Und damit wieder zurück zum Urlauber nach Griechenland und zur Technik in der Nordheide bei Heiko.
1: 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Und auch The Beach Boys sind in dieser Stunde noch am Start.
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2: Wir haben noch 2 Songs aus der Rubrik aus dem Blog Große Strimmen und Soul. Hier ist Sam Cooke.

das war schon ein großer Unterschied zu seinen früheren Pop-Songs. Heute gilt dieser Titel als einer der wichtigsten Soul-Songs aller Zeiten und Sam Cooke schrieb den Song unter dem Eindruck der amerikanischen Bürgerrechtsbewegung. Könnte sein, dass gleich Werbung kommt und danach kommen noch The Dick.

0: The Dixie Cups und Chapel of Love. Der Song wurde zu einer der bekanntesten Girl-Group-Aufnahmen der 60er und die fröhliche Hochzeitsstimmung machte den Titel besonders beliebt bei den Radiostationen. Produziert wurde die Single im Übrigen im berühmten Brill Building-Umfeld in New York. Mit etwas anderer Musik geht es jetzt gleich weiter bei uns.
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0: Und an dieser Stelle gibt es tatsächlich bis um halb drei Hits ohne Gesabbel zwischendrin. Wir starten gleich mit Deutschland zwischen Fernweh und Beat. Auch im deutschsprachigen Raum verändert sich die Popmusik wirklich spürbar. Drafi Deutscher, Shake Hands. Er gehörte zu den ersten deutschen Künstlern mit echtem Beat-Einfluss. Danach humorvoller Westernschlager mit Gus Backus, da sprach der alte Häuptling und hintendran pfeifen wir auf Political Correctness und spielen einen Song, den es heute nicht mehr geben würde. Ganz sicher nicht. Zwei Apfelsinen im Haar, France Gall.

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1: Die Lizenz zum Hören. Im September 1964 kommt Goldfinger. In die britischen Kinos in Deutschland ist der Start im Januar 1965. Bond, gespielt von Sean Connery, verfolgt den Goldmagnaten Goldfinger, gespielt von Gerd Fröbe. Dieser plant, Fort Knox radioaktiv zu verseuchen. Bond stoppt den Plan, wie immer im letzten Moment. Die Filmmusik stammt von Shirley Bassey, erreichte in den USA Platz 8 und in Deutschland ebenso in den Top 10. Goldfinger.

Vergessen aber genial Teil 2. Songs, die große Hits im Radio und in der Jukebox waren und heute viel zu selten laufen. Ich habe für euch rausgesucht Have I the Right von den Honeycombs aus Großbritannien. Zweiter Song auch aus Großbritannien, obwohl sie sich The Nashville Teens nennen, Tobacco Road. Und dann gibt es noch The Swinging Blue Jeans. Wir bleiben in Großbritannien für den ganzen Block. Hippie, Hippie, Shake. Starten wir aber erstmal mit den Honeycombs. Die Single erschien im Sommer 64 und wurde der größte Erfolg der Band. Schlagzeugerin Honey Lantry war damals eine absolute Ausnahmeerscheinung in der männlich dominierten Beatszene.

0: Wie die Beatles kamen sie, die Swinging Blue Jeans aus Liverpool, und Hippie Hippie Shake war ursprünglich ein amerikanischer Rock'n'Roll-Song aus den späten 50er Jahren.
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0: Volldampfradio trifft es ganz gut, denn unser 10. Vlog heute, Wahnsinn, so viele Songs, ist unser Finale mit Beat, Rhythmus und Euphorie. Zum Schluss drehen wir die Zeitmaschine noch einmal voll auf. Mit den Rolling Stones, It's All Over Now. Danach The Beach Boys, I Get Around. Und den Rausschmeißer gibt heute Louis Armstrong mit Hello Dolly. Drei Hits am Stück gibt's gleich wieder, dazwischen die Schlagzeilen und einen Chartrückblick. Alles wie gehabt. Los geht es mit den Stones.

Hallo, hier sind die Schlagzeilen mit KI-Unterstützung aus dem vierten Quartal 1964. Die Olympischen Spiele in Tokio begeistern die Welt. Japan präsentiert sich während der Spiele als modernes und technisch starkes Land. Besonders die neue Schnellbahn zwischen Tokio und Osaka sorgt international für Staunen. US-Präsident Lyndon B. Johnson gewinnt die Wahl deutlich. Die Amerikaner geben Johnson starken Rückenwind für seine Politik im Weißen Haus. Gleichzeitig bleibt der Vietnamkrieg ein großes Diskussionsthema. In Deutschland startet das zweite deutsche Fernsehen durch. Das ZDF baut sein Programm weiter aus und wird für viele Familien fester Bestandteil des Fernsehabends. Unterhaltungsshows und Nachrichten erreichen immer mehr Zuschauer. Der erste FC Köln bleibt Spitze im deutschen Fußball. Die Mannschaft bestätigt auch zum Jahresende ihre starke Form in der Bundesliga. Fans und Experten sehen die Kölner weiterhin als Maßstab der jungen Liga. Nun haben wir es fürs heute. Ich bin kommende Woche wieder für euch hier, wenn es ins Jahr 1974 geht. In das Jahr, als Deutschland im eigenen Land völlig überraschend zum zweiten Mal nach 1954 Fußballweltmeister wurde. Bis dahin sage ich Tschüss!

0: Der typische kalifornische Surf-Pop war geboren und kam ins Radio mit Brian Wilsons hoher Stimme und den Beach Boys.
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0: Oh, ein bisschen was durcheinander geschmissen scheinbar. Und einen Song haben wir noch dazwischen geschoben, weil auch jetzt waren wir wieder ein bisschen kurz. Hier kommt die nächste Girlband aus den 60ern. Hier sind The Shangri-Las und Leader of the Pack. Und da gehen wir wirklich nochmal im wahrsten Sinn des Wortes richtig Vollgas. Motorradgeräusche und Soundeffekte machten den Song zu einer der ersten großen Popproduktionen mit cineastischem Charakter. Hier kommt das Motorrad.

Und auch heute gucken wir kurz vor Ende der Sendung mal auf die Chartsplatzierung, die Top 5 aus den USA, UK und die Top 10 aus Deutschland. In den USA die 5, I Get Around, The Beach Boys, Roy Orbison mit Pretty Woman auf der 4, Hello Dolly, Louis Armstrong, die 2, nee, die 3. Und ganz vorne, zweimal die Beatles, She Loves You auf der 2 und I Want to Hold Your Hand, die erfolgreichste Single in Amerika. Ähnliche Titel vorne im UK, zweimal Roy Orbison auf 5 und 4, Pretty Woman die 5, It's Over die 4. Little Children, Billy J. Kramer and the Dakotas, die 3 und die Beatles auch zweimal vorne, I Want to Hold Your Hand, die 2 und Can't Buy Me Love, die 1. In Deutschland die Top 10, America, Trini Lopez auf der 10, die 9, Dominique, die Sir Surya, Cliff Richard, sag No zu ihm auf der 8, die 7, Wenn Cowboys träumen, Marika Kilius, Drafi Deutscher auf der 6, Shake Hands, Gib mir dein Wort, Freddie Quinn, die 5, I Want to Hold Your Hand, The Beatles auf der 4, Ronnie mit Oh My Darling, Caroline, die 3, Bernd Spier, Das kannst du mir nicht verbieten, die 2 und Sif Malmquist, Liebeskummer lohnt sich nicht, die 1 in Deutschland.

Louis Armstrong, echter Klassiker, und der hat es sogar geschafft, die Beatles von Platz 1 der US-Chart zu verdrängen. Ja, ihr wisst Bescheid, das war's schon wieder für heute. Das war's fast für das Jahr 1964, denn es fehlen natürlich noch die beliebtesten Vornamen des Jahres. Das waren 1964 ein Spiegel des typischen deutschsprachigen Stils der Nachkriegszeit, und viele Namen waren relativ traditionell und wurden oft über mehrere Jahrzehnte hinweg vergeben. Außerdem ist auffällig, dass viele dieser Namen heute ganz stark mit der Generation Babyboomer verbunden werden. Warum? Na, hört selber. Bei den Mädels, die 10, also von 10 rückwärts, Renate, Barbara, Birgit, Andrea, Gabriele, Monika, Karin, Claudia, Petra und Sabine. Und bei den Jungs, die 10 war Uwe, Frank, Stefan, Klaus, Jürgen, Wolfgang, Peter, Andreas, Thomas und Michael. Klingt alles verdammt wie 1963, oder? War aber tatsächlich die Auswertung 1964. So, jetzt machen wir einen Haken dran. Nächste Woche, das habt ihr eben schon im Blog der letzten Nachrichten gehört, geht es ins Jahr 1964. Dann erwartet euch Musik unter anderem von Mood, Susie Quattro, ABBA, Vicky Leandros, Nick McKenzie und Santa Barbara. Für heute verabschiede ich mich virtuell aus Griechenland, immer noch auf Kreta, wenn es am Donnerstag ist. Oder wenn ihr die Montagswiederholung hört, dann bin ich wieder zu Hause. Dann sage ich, jetzt ist es gleich 18 Uhr. Bei uns in Kreta, auf Kreta, ist es jetzt gleich 23 Uhr, bei euch zu Hause 22 Uhr. Ihr bleibt bitte einfach dran an eurem Lieblingsradio, bei eurer Lieblingsstation, und lauscht weiter dem, was dort geboten wird. Bei den Elbe-Stationen kommt gleich der Kollege Robert Rosbach mit dem Soundtrack deines Lebens. Ich sage tschüss, Kalinichter, bis nächste Woche, dann wieder live und bunt in Farbe im Studio in Winsen an der Lue. Ciao.

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0: Herzlich willkommen, schönen guten Abend. Mehr Musik und so weiter gleich nach unserem WM-Update mit Sascha.
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2: Das Runde muss ins Eckige. WM-Update 2026 Stand. 22. Juni 2026. Die Fußball-Weltmeisterschaft 2026 in den USA, Kanada und Mexiko läuft auf Hochtouren. Und schon jetzt liefert das Turnier alles, was Fußballfans lieben. Viele Tore, große Emotionen, Überraschungen und die ersten Entscheidungen im Kampf ums Achtelfinale. Zum ersten Mal in der Geschichte nehmen 48 Nationen an einer Weltmeisterschaft teil. Gespielt wird in 12 Gruppen mit insgesamt 104 Partien. So viele wie noch nie. Neben den Gruppenersten und Gruppenzweiten qualifizieren sich auch die 8 besten Gruppendritten für die K.O.-Phase. Damit dürfen erstmals 32 Mannschaften vom großen Traum des WM-Titels träumen. Und die vergangenen Tage hatten es wirklich in sich. Deutschland marschiert Richtung Achtelfinale. Die deutsche Nationalmannschaft präsentiert sich bisher in beeindruckender Form. Zum Auftakt feierte die DFB-Elf einen deutlichen 7:1 Erfolg gegen Curaçao und setzte damit direkt ein Ausrufezeichen. Im zweiten Gruppenspiel wurde es deutlich enger. Gegen die Elfenbeinküste musste Deutschland lange kämpfen, gewann am Ende aber mit 2:1 und steht damit mit 6 Punkten an der Spitze der Gruppe E. Auch die weiteren Ergebnisse der Gruppe sind interessant. Elfenbeinküste, Ecuador 1:0, Ecuador, Curaçao 0:0. Damit führt Deutschland die Gruppe mit 6 Punkten an und hat das Achtelfinale praktisch schon erreicht. Besonders beeindruckend, bereits 9 Tore hat die DFB 11 in 2 Spielen erzielt. Damit

0: Deutschland zu den offensivstärksten Mannschaften dieser Weltmeisterschaft. Das WM-Märchen heißt Kap Verde. Für die größte Überraschung des Turniers sorgt bislang Kap Verde. Der Außenseiter trotzte zunächst Spanien ein 0:0 ab und sorgte anschließend mit einem spektakulären 2:2 gegen Uruguay erneut für Schlagzeilen. Damit hat die kleine Inselnation tatsächlich noch Chancen auf das Achtelfinale und ist längst der Sympathieträger dieser WM geworden. In der Gruppe H ist noch alles offen. Spanien, Kap Verde 0:0, Uruguay, Saudi-Arabien 1:1, Spanien, Saudi-Arabien 4:0, Kap Verde, Uruguay 2:2. Die Tabelle, erste Spanien, 4 Punkte, zweite Kap Verde, 2 Punkte, dritte Uruguay, 2 Punkte, vierte Saudi-Arabien, 1 Punkt. Spannender kann eine Gruppe kaum sein. Ägypten schreibt Geschichte. Historisches gab es auch in der Gruppe G. Ägypten feierte mit einem 3:1 gegen Neuseeland den ersten WM-Endrundensieg seiner Geschichte. Superstar Mohamed Salah war einmal mehr der Mann des Abends und führte sein Team mit einem Tor und einer Vorlage zum Erfolg. Die weiteren Ergebnisse: Ägypten, Belgien 1:1, Neuseeland, Iran 2:2, Iran, Belgien 0:0. Die Tabelle: erste Ägypten 4 Punkte, zweite Belgien 2 Punkte, dritte Iran 2 Punkte, vierte Neuseeland 1 Punkt. Damit darf Ägypten sogar vom Achtelfinale träumen. Spanien überzeugt. Die Spanier gehören weiterhin zu den ganz heißen Titelkandidaten. Das klare 4:0 gegen Saudi-Arabien zeigte eindrucksvoll, warum viele Experten die Iberer auf dem Zettel haben. Spielerisch gehört Spanien bislang zu den stärksten Mannschaften des Turniers. Frankreich und Norwegen mit großen Schritten. Auch in Gruppe 1 geht es hoch her. Frankreich gewann sein Auftaktspiel gegen Senegal mit 3:1. Norwegen setzte sogar noch einen drauf und besiegte den Irak mit 4:1. Die heutigen Spiele: Frankreich gegen Irak, Norwegen gegen Senegal. Hier könnten bereits die ersten Achtelfinaltickets vergeben werden. Weitere auffällige Ergebnisse der WM: Niederlande, Japan 2:2, Schweden, Tunesien 5:1, USA, Australien 2:0. Die Gastgeber aus den USA präsentieren sich bislang ebenfalls stark und stehen bereits mit einem Bein in der K.O.-Phase. Interessante WM-Fakten: erste Weltmeisterschaft mit 48 Teilnehmern. Erstmals wird das Turnier in 3 Ländern ausgetragen: USA, Kanada und Mexiko. Insgesamt werden 104 Spiele gespielt. Absoluter Rekord. Zum ersten Mal erreichen 32 Mannschaften die K.O.-Phase. Die WM begeistert bereits jetzt mit einer unglaublichen Torquote und vielen Überraschungen. Die Fußball-Weltmeisterschaft 2026 hält also, was sie versprochen hat. Deutschland steht vor dem Achtelfinale. Kap Verde verzaubert die Fußballwelt, Ägypten schreibt Geschichte und Spanien sowie Frankreich untermauern ihre Titelambitionen. Und genau deshalb lieben wir dieses Turnier. Große Momente, emotionale Geschichten und jeden Tag neue Schlagzeilen. Das war euer aktuelles WM-Update 2026 bei Das Runde muss ins Eckige. 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

Caroline Leib. Ja, auch so ein Song, der auch nicht so alltäglich im Radioprogramm läuft. So, aber der nächste Song, den ich hier habe, der passt natürlich ganz gut hier rein. Nämlich das Cover ist Palmen, Strand, ein bisschen zu sehen und Rest ist Wasser. Ansonsten sieht man im Hintergrund so ganz leicht irgendeine Insel oder sowas in Art. Genau, da denken wir doch einfach mal ein bisschen drüber nach, wie schön das jetzt sein könnte, wenn man da jetzt wäre. Ob mit einem Sekt, mit einem Calperinia oder mit irgendwas, wo ihr danach Lust habt zu trinken mit einem Strohhalm. Genau, und dieses Cover biete ich euch jetzt musikalisch an. Kennt ihr natürlich alle und man muss nicht viel drum herum reden. Nämlich am 22. Juli 83 wurde dieser Song veröffentlicht. Und zwar nämlich von George und Andrew. Ja, natürlich bekannt als Wham mit Club Tropical.

0: Ja, wie tut man sich denn bei diesem Wetter abkühlen? Entweder im Pool oder man nimmt sich eine ganz kalte Flasche um den Hals. Man weiß es ja nicht. Jeder hat so seine anderen Sachen drauf, die man ganz gerne nimmt zum Abkühlen. Aber wir haben auch noch,
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0: Genau, wir schauen mal ganz kurz auf Temperaturen. Man muss ja nicht großartig drüber reden. Ihr wisst ja selber, wie es draußen ist. Selbst wenn ihr ja allgemein selbst draußen seid, genau. Und wenn einer was besser weiß, kann es sich gerne ja hier bei mir kontaktieren, wenn ihr Lust habt, 24/7 rund um die Uhr. 0151 54273173 ist eine kurze Nummer erstmal für die Leute, die kein WhatsApp haben, die gerne mich mit kontaktieren möchten. Oder wie auch immer 80er Wünsche haben oder. Aber hier sind erstmal schnell die Temperaturen. In Kiel haben wir zurzeit 21 Grad. Dort muss ich sagen, oh, das würde jetzt toll sein. Genau, 34 Grad haben wir Mainz, Wiesbaden, Frankfurt, die Ecke. Da ist es noch richtig schön am Schwitzen, so wie auch in Saarbrücken. 34 Grad. Mein lieber Mann, auf jeden Fall etwas gehen die Temperaturen runter. Genau, und zwar nämlich in Berlin und Potsdam 27 Grad, sowie auch Dresden 27 Grad. Wer bietet weniger? Keiner mehr, glaube ich. In Konstanz sind es 30 Grad, München 32 und an der Donau, da ist bewölkt bei 29 ganzen Grad. Ja, viel Spaß im weiteren Programm.
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Nach Whitney Houston, How Will I Know, kennt man doch natürlich auch dann ein nächstes Stück. Hat man eigentlich auch recht selten und ist aber 1984 veröffentlicht. Und zwar von dem amerikanischen Musiker Prince. Genau, geschrieben, komponiert, arrangiert und produziert. Ja, so war das. Am 26. November 1984 als vierte Single des Albums wurde diese Single I Would Die For You auf dem Album Purple Rain ausgekoppelt. So sieht's aus, habe ich dabei, gleich nach Whitney Houston. Ja, hier sind die Kult 80er am Montag. Ja, ihr wisst schon, ich bin ja der Lückenfüller für euch.

Ach ja, ein bisschen was Erfrischendes tut ja immer wieder gut. Aber das nächste Stück, was ich hier habe, das kennt jeder mittlerweile. Sie kennt man ja eigentlich, was die Haare oder so weiter angeht, eigentlich immer, ja, wie soll man das denn sagen? Also schön bunt auf jeden Fall, immer wieder. Schrill sieht sie immer wieder aus, eigentlich so ein Stil wie Nina Hagenbald. Aber nein, das ist sie natürlich nicht, sondern sie heißt ja Cynthia. Und diese Dame, die hat Geburtstag heute, 73 wird sie. Und natürlich, ihr große Erfolge hat sie natürlich mit True Colors, mit Girls Just Want to Have Fun. Jetzt weiß aber auch jeder wirklich, wer heute Geburtstag hat. Ich bin nicht dabei. Nein, mein Tag ist schon vorbei in diesem Jahr. Und 73, ja, da muss man erstmal hinkommen mittlerweile. Und ja, sie kommt natürlich aus den Vereinigten Staaten, Queens, New York City. Da ist sie geboren und 1953 war es damals. Und ja, aus der ist was geworden. Ja. Und ich denke mir immer wieder, irgendwie mache ich doch was verkehrt hier im Leben. Auf jeden Fall, ich habe noch eine Tabelle gesehen. Nein, da reden wir jetzt nicht drüber. Das gibt uns ja kein Ende mehr heute, glaube ich, heute Abend. Auf jeden Fall, hier ist er, Cyndi Lauper. Alles Gute zum Geburtstag. 73 ist er. Einen Titel habe ich ausgesucht natürlich. Und zwar nämlich Time After Time.

Einen Song habe ich noch für euch, passend auch zum Wetter. Und ich wünsche euch noch eine schöne Zeit. Viel Spaß weiterhin in deinem Lieblingsradio. Und ansonsten hören wir uns wieder nächsten Montag, wie immer,

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1: In der Nacht zum Dienstag teils klar, teils wolkig. Abklingende Schauer und Gewitter, Tiefstwerte im Norden und Osten 17 bis 12 Grad. Im äußersten Norden örtlich nur 10 Grad, sonst 23 bis 16 Grad. Morgen am Dienstag viel Sonne, bei allenfalls nur lockeren Wolkenfeldern trocken. Von der Landesmitte bis in den Osten und Südosten im Tagesverlauf vermehrt Quellwolken. Über dem Bergland sowie im Südosten örtlich kräftige Schauer und Gewitter. Lokal sogar Unwettergefahr, also aufpassen, liebe Leute. Tageshöchstwerte im Norden und Osten 26 bis 31, sonst 31 bis 37 Grad mit den höchsten Werten im Südwesten. Abseits von Gewitterböen schwacher bis mäßiger Wind aus Nord. Und wie das Wetter so am Mittwoch und am Donnerstag werden, das erfährst du hier in rund 30 Minuten.
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1: Ja, nee, nicht ganz, ne? Also der Benny, der macht ein bisschen Urlaub, ist nicht am Start. Mein Name ist Nico Essig. Ich war letztes Jahr auch schon mal dreimal am Start, ja. Und dieses Jahr hat er mich zweimal auf euch losgelassen. Er hat gedacht, dreimal ist ein bisschen zu viel. Also diese und nächste Woche dürft ihr mit mir vorlieb nehmen, diese eine Stunde, dein Montagfeierabend hier in deinem Lieblingsradio. Musik habe ich auch dabei, wer hätte es gedacht. Jetzt hier rein in deinen Montagfeierabend. Happy Feierabend.
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Montag Feierabend in deinem Lieblingsradio mit Eileen Alistair und Where's the Fun? Ja, Fun, den hat man doch immer wieder gerne, vor allem wenn man Feierabend hat. Hier ist deine Afterwork heute nicht mit Benny, nein, sondern mit mir, Nico Essig. Es gibt Menschen, die verreisen mit Handgepäck und es gibt Menschen, die verreisen mit einem großen Koffer. Und dann gibt es offenbar diese eine Frau. An der deutsch-schweizerischen Grenze haben Zollbeamte jetzt einen Lieferwagen kontrolliert und dürften dabei kurz gedacht haben, sie wären versehentlich am Terminal eines internationalen Flughafens gelandet. Der Grund? Im Fahrzeug befanden sich sage und schreibe 55 Koffer und Taschen. Ja, wirklich, 55! Das ist kein Reisegepäck mehr, das ist eigene Gepäckausgabe. Die Beamten schauten natürlich so ein bisschen genauer hin, denn bei so vielen Koffern stellt sich automatisch natürlich die Frage, geht hier jemand auf Feldreise? Wird irgendwo vielleicht ein Möbelhaus eröffnet? Oder zieht da vielleicht eine komplette Fußballmannschaft um, passend zur WM? Also wurde das Gepäck Stück für Stück durchleuchtet. Die Röntgengeräte hatten vermutlich mehr Überstunden als in der gesamten Ferienzeit zusammen. Doch dann, die große Überraschung, nichts Verdächtiges. Keine Schmuggelware, keine verbotenen Gegenstände, kein geheimes Kofferkartell. Die Frau erklärte ganz entspannt, dass sich schlicht um einfach um ihre persönlichen Dinge handelt. Und mal ehrlich, während wir schon beim Packen für ein verlängertes Wochenende überlegen müssen, welche drei T-Shirts wirklich notwendig sind, hat diese Dame offenbar beschlossen, ach, was soll's, ich nehme einfach alles mit. Die eigentliche Frage ist aber, wie findet man bei 55 Koffern überhaupt noch etwas? Wenn da die Zahnbürste gesucht wird, ist das ja keine Urlaubsplanung mehr, sondern ja eine mehrtägige Suchaktion sogar. Am Ende durfte die Frau übrigens weiterfahren und die Zollbeamten haben eine Geschichte erlebt, die sie vermutlich noch ihren eigenen Kollegen gerne weitererzählen werden. Denn eines ist sicher, wer mit 55 Koffern unterwegs ist, der reist nicht, nein, der verlegt seinen Wohnsitz auf Rädern.

Natürlich darf um diese Uhrzeit auch etwas Kulinarisches nicht fehlen. Also mal ehrlich, ich weiß ja nicht, wie es euch geht, aber meine eigenen Pommes, ja, die sind ganz solide, kann man essen. Aber deine Pommes, also die da auf deinem Teller, die sehen plötzlich aus wie ein 3-Sterne-Restaurant. Knuspriger, goldener, einfach illegal lecker, ja tatsächlich. Und jetzt kommt der Hammer. Ich habe endlich die perfekte Ausrede dafür, nämlich Wissenschaft. Eine Studie mit 120 Erwachsenen hat nämlich genau das bestätigt, was wir alle heimlich längst wissen. Je frecher du Pommes klaust, desto besser schmecken sie. Die haben das wirklich getestet mit so einer Art Pommes-Risikoskala. Ja, pass auf. Stufe 1, die eigenen. Oh ja, irgendwie schon ein bisschen langweilig, alleine schon, wenn man sagt, die eigenen. Stufe 2, geschenkt bekommen. Ja, nett gemeint, aber emotional eher so, ja, danke. Ne? Stufe 3, so ein bisschen leicht riskant. Du greifst zu, während die anderen Personen kurz wegguckt. Adrenalin light. Und dann, Achtung, Stufe 4, Hochrisiko. Du gehst frontal rein, Blickkontakt, keine Reue. Du nimmst die Pommes und lebst mit den Konsequenzen. Und jetzt, Achtung, halt dich fest, diese Hochrisikopommes schmecken laut Studie ganze 39,3% besser als deine eigenen. 40% mehr Genuss, nur weil man ein bisschen dreist ist. Das Ganze nennt sich übrigens die verbotene Frucht, heißt übersetzt, was du eigentlich nicht darfst, willst du doppelt. Und wenn da noch ein kleines bisschen schlechtes Gewissen dazu kommt, zack, kommt die Geschmacksexplosion. Also, wenn ich das nächste Mal bei dir die Pommes greife, dann ist das nicht unhöflich. Nein, das ist ein wissenschaftlich fundierter Selbstversuch. Und du kannst stolz sein, dass dein Teller zur Forschung beiträgt. Oder du verteidigst ihn einfach ein bisschen besser. Dann bleiben auch deine Pommes deine Pommes.

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0: Kitschkrieg, Blumengarten und Shireen David mit Gut Genug.
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0: Schauen wir um kurz nach 7:30 mal drauf. Vor einer halben Stunde haben wir ja schon gesagt, wieso das Wetter morgen am Dienstag wird. Aber wir werden es jetzt so der Mittwoch und der Donnerstag, ja? Am Mittwoch heiter bis wolkig und vor allem über dem Bergland im Tagesverlauf vereinzelt Gewitter, lokal mit Unwettergefahr. Höchstwerte zwischen 27 und 33 Grad im Norden und 32 bis 39 Grad im Rest des Landes. Abgesehen von Gewitterböen, schwacher Wind aus unterschiedlichen Richtungen. In der Nacht zum Donnerstag meist gering bewölkt oder klar und überwiegend trocken. Tiefstwerte zwischen 23 und 14 Grad. Am Donnerstag meist freundlich oder sonnig und überwiegend trocken. Einzig im Süddeutschland, Bergland, ja, da einzelne Gewitter, lokal mit Unwettergefahr durch Starkregen und Hagel. Höchstwerte im Norden 27 bis 31 Grad, sonst 30 bis 35 Grad. Im Westen und Südwesten 35 bis lokal 40 Grad. Küstennah bei auflandigem Wind bei um die 22 Grad. Schwacher bis mäßiger Wind aus Nordost bis Nord. Schauen wir noch schnell auf die Nacht zum Freitag. Nach letzten Gewittern im süddeutschen Bergland trocken und klar. Minimal 24 bis 16 Grad im Nordosten um die 14 Grad. Hier ist deine Afterwork am Montag, Feierabend. Ja, wir haben es geschafft. Der Montag ist geschafft. Falls du dich wunderst, nein, der Benny, der ist nicht irgendwie, hat seine Stimme verloren und klingt jetzt ganz anders. Nee, der Benny ist einfach mal im Urlaub. Der macht Urlaub jetzt diese und nächste Woche. Dann ist er wieder da. Dafür bin ich am Start. Mein Name ist Nico Essig. Vielleicht schon mal gehört, anderweitig hier im Programm. Wenn nicht, auch nicht schlimm. Wir verbringen jetzt heute noch bis 20 Uhr und nächste Woche auch von 19 bis 20 Uhr hier gemeinsam deinen Montagfeierabend. Jetzt mit Musik mit dabei von Sas Monfremois, Jonas Love mit Ja, Ja, Ja, der Eurovision Song Contest Teilnehmer aus Norwegen von diesem Jahr. Und davor kommt Rami Hatab mit Wenn ich tanz. Dann sieht die Welt bestimmt ganz anders und viel schöner aus. Schönen Montagfeierabend. Ich hab

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Neue Musik hier an deinem Montag, Feierabend, das war Michael Schulte und 5 AM. Deutschland hat jetzt offiziell den Baum umarmt. Was in Finnland längst Kult ist, Luftgitarren-WM oder Sauna-Wettbewerbe, gibt es jetzt auch bei uns. Die erste deutsche Meisterschaft im Bäume umarmen. Ja, wirklich kein Witz. In Bad Pyrmont haben sich über 100 Menschen getroffen, um Bäume zu drücken, zu herzen und vermutlich auch emotional aufzuladen. Und wer jetzt denkt, ja gut, also Bäume umarmen kann ja jeder, der hat tatsächlich falsch gedacht. Da steckt Hochleistungssport drin. Es gab mehrere Disziplinen. Wer schafft es am schnellsten, möglichst viele Bäume zu umarmen? Wer liefert die kreativste Kuschel-Performance am Stamm? Und beim Baumwissen mussten sogar Schätzfragen beantwortet werden. Quasi so, wer wird Millionär, nur eben mit Rinde. Das Siegerteam war nach dem Triumph komplett aus dem Häuschen. Teammitglied Julian Schnabel sagte hinterher, wir hatten heute einfach eine gute Verbindung zu den Bäumen. Andere Teams hatten dann vermutlich nur WLAN. Die Gewinner bekamen Pokal und Medaillen, natürlich aus Holz, nachhaltig muss es ja bleiben. Besonders gefeiert wurde die Fähigkeit dabei, nicht darüber nachzudenken, wie seltsam das Ganze aussieht. Eine Vertreterin der World Tree Hugging Association aus Finnland lobte genau das. Einfach loslassen und den Baum fühlen. Ein Satz, den man so vermutlich nur im Wald hört. Und das Organisationsteam, das ist überzeugt, Baum umarmen macht glücklich, wobei man fairerweise sagen muss, wer freiwillig mit 100 Leuten im Wald Bäume knuddelt, der scheint grundsätzlich schon ziemlich gute Laune zu haben. Und damit endet unser kleiner Ausflug in die wunderbare Welt der Baumkuschler. Und vielleicht nehmt ihr euch heute Abend ja auch noch einen Baum vor, aber bitte nicht den Weihnachtsbaum im Keller. Der könnte sich erschrecken. Ich verabschiede mich jetzt und wenn ihr mich sucht, ich bin dann erstmal draußen und umarme einen Baum. Falls mich jemand sieht, das ist kein Notfall, das ist Leistungssport. Kommt gut durch die Woche, bleibt entspannt und denkt daran, manchmal braucht es gar keinen Wellness-Tag, sondern nur einen Baum und die Bereitschaft, sich dabei ein bisschen seltsam zu fühlen. Ich bin nächste Woche auch wieder hier am Start, Benni noch im Urlaub, an deinem Montagfeierabend hier bei deiner Afterwork von 19 bis 20 Uhr in deinem Lieblingsradio. Bis dahin, passt auf euch auf, bleibt standhaft wie eine Eiche und lasst euch nicht die Wurzeln wegziehen. Tschüss und bis nächste Woche.

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1: Und damit hallo und herzlich willkommen zur 1205. Ausgabe der Happy Days mit neuen Hits von gestern. Ja, in den nächsten zwei Stunden, da hören wir wieder Titel, die in genau dieser Kalenderwoche im Laufe der letzten rund 40 Jahre in die deutschen Singlecharts eingestiegen sind. Wir hören Titel, die sich nur in den britischen Singlecharts platzieren konnten, sowie Nummer 1 Hits aus aller Herren Länder. Und wer ist heute so alles dabei? Das verrät uns Ted.
2: Hallo, heute hören wir unter anderem neue Hits von Yvonne Katterfeld, Umberto Tozzi und Echt, britische Hits von Joy Division, Paul Young und Roman Holiday und Nummer 1 Hits aus Dänemark, Finnland und den Niederlanden.
1: Tja, und der erste Herr heute, das war Mr. Rod Stewart. Wir hörten seinen insgesamt 27. Hit aus den deutschen Singlecharts. Das Ganze war ein Neuzugang im Juni des Jahres 1984. Das war Musik aus dem Film Der Volltreffer und der Hit heißt Infatuation. Und weiter geht's mit einer Band, die stammt aus Holland, à la carte ihr Name. Wir hören Hit Nummer 9 von ihnen aus den deutschen Singlecharts. Ein Neuzugang aus dem Juni des Jahres 1982, der Titel In the Summer Sun of Greece.

0: diese Band hier, war dies hier ihr 6. Verkaufshit in den deutschen Singlecharts. Der war neu im Juni des Jahres 1995. Das waren As What und das von der Hit heißt You're No Good.
1: Der Titel You're No Good wurde 1963 geschrieben und zum ersten Mal von Dee Dee Jackson aufgenommen. Der Titel war sehr erfolgreich und wurde daraufhin immer wieder neu eingespielt. 1995 coverte die britische Band As What den Song. Diese Version konnte die Charts nur in England und Deutschland erreichen. In England erreichte sie die 35 und bei uns die 88.

Das war Musik aus dem Kinofilm Crazy. Ein Werk geschrieben von Rio Reiser. Und der siebte Hit in den deutschen Singlecharts für die Gruppe mit dem Namen Echt. Ein Neuzugang im Juni des Jahres 2000. Das war der Hit, der heißt Junimond. Und dies hier eine Band aus Hamburg mit ihrem zweiten Hit. Nur im Juni 2007 hier sind Nevada 10. Und der Hit ist gleich vorbei.

Das war eine Band aus England, die hatte insgesamt 5 Hits in den deutschen Singlecharts. Der zweite, das war der größte, im Jahre 87 erreichte China in Your Hand die Nummer 2. Und wir hatten gerade ihren letzten Hit, der war noch im Juni 91, das war ein Te Pau und der Hit heißt Whenever You Need Me. Tja, und dies hier unsere purpurfarbene Majestät, nämlich Prince. Wir hören ihn zusammen mit The New Power Generation. Für ihn sein 20. Hit in Deutschland, noch im Juni 92. Der Hit heißt Money Don't Matter Tonight.

0: Das war der RTL 2 Sommer Smash Hit des Jahres 2002. Ein Neuzugang im Juni jenes Jahres in den deutschen Singlecharts. Das waren Alex C. und Jasmin K. und das war The Rhythm of the Night.
1: Alex Christensen war 35 Jahre alt, er stammt aus Hamburg. Bekannt wurde er 1991 als Teil des Projekts U96, das mit dem Titel Das Boot die 1 der deutschen Charts erreichen konnte. Er beteiligte sich ab dem Jahr 2000 in der Jury der Castingshow Popstars und lernte dort Jasmin K. kennen. Gemeinsam produzierten sie dann den Hit Rhythm of the Night. Er erreichte in den deutschen Charts 2002 Platz 28.

Insgesamt war dies hier sein 13. Verkaufshit in den deutschen Singlecharts. Das Ganze ein Titel aus einem Album, das da heißt The Fox. Und es war Neuzugang im Juni des Jahres 1981. Das war Sir Elton John und der Hit Nobody Wins. Er hier, er ist Umberto Tozzi, er stammt aus Italien. Ti Amo war sein großer Hit. Dies hier sein 4. Verkaufshit in Deutschland.

0: Sie hatte zwei Nummer 1 jetzt in Folge in den deutschen Single Charts, nämlich Für dich und Du hast mein Herz gebrochen.
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0: Davon war dies hier der Nachfolge, der war neu im Juni 2004 und da heißt Du bleibst immer noch du. Tja, und diese sind Monrose, dies hier war ihr 6. Hit, der 6. Top 10 in Folge, neu im Juni 2008 und der Hit heißt Strike the Match.
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0: Auch das hier war ein Neuzugang in den deutschen Singlecharts im Juni, und zwar im Juni des Jahres 1988. Das war die Band The Cross und das war der Hit Heaven for Everyone.
1: Die Band The Cross wurde 1987 vom Schlagzeuger der Band Queen Roger Taylor gegründet, als Queen gerade eine Pause einlegte. Die weiteren Mitglieder fand er durch Zeitungsanzeigen. Es erschienen 3 Alben und 9 Singles. Heaven for Everyone war die 3. Single und der einzige Hit der Band in Deutschland. Sie erreichte 1988 Platz 68.

Diese Band, die hatte insgesamt 5 Hits in den deutschen Singlecharts. Der zweite war der größte, der hieß Stay und erreichte die Nummer 3. Dies hier war Hit Nummer 3 und der war noch im Juni des Jahres 1992. Das war ein Shakespeare's Sister und der Hit I Don't Care. Tja, und dies hier ist die Band mit dem Namen Wet Wet Wet. Dies hier war ihr vorletzter Hit bei uns. Das war ein Neuzugang im Juni des Jahres 1997 und dieser Hit hier ist in der Tat Stray.

Dies hier ist die 1205. Ausgabe der Happy Days mit neuen Hits von gestern. Und an dieser Stelle des Programms, da hören wir Top 20 Hits aus dem Vereinten Königreich, die es nie in die deutschen Verkaufscharts gebracht haben. Tja, und los ist heute mit dem einzigen Top 20 Hit in England für die Gruppe Joy Division. Ein Neuzugang aus dem Juni des Jahres 1980. Das Wort hätte da heißt Love Will Tear Us Apart. Tja, und dies hier ist eine Band aus Italien. Sie heißt Change. Dies war der erste ihrer zwei Hits aus den Charts aus England. Auch der war neu im Juni 1980 und er trägt den Titel A Lover's Holiday.

0: Sie hat nur diesen einen Hit in den Singlecharts in England und das war ein Neuzugang im Juni des Jahres 1983. Die Band heißt Jimmy the Hoover und das war der Hit Tantalize, Wow Wow, Yeah Yeah.
1: Die britische Band Jimmy the Hoover wurde 1982 gegründet. Ihr Manager war Malcolm McLaren. Drei Singles der Band erschienen, Tantalize, Kill Me Quick und Bandana Street. Lediglich Tantalize konnte die britischen Charts erreichen und kam dort bis Platz 18.

Das war ihr einziger Top 20 Hit der Single-Parade in England und der war neu im Juni des Jahres 1983. Das waren Roman Holiday und Don't Try to Stop It. Tja, und dies hier, der siebte Hit in England und der siebte, der die ersten 20 erreichte, für Mr. Paul Young. Ein Neuzugang aus dem Juni 1985 aus dem Album The Secret of Association. Nächster Hit, der heißt Tomb of Memory.

Dies hier ist die Stelle des Programms, an der wir auf Spitzenreiter aus aller Herren Länder schauen. Und los ging's heute mit der Nummer 1 aus Frankreich für 8 Wochen im Juni und Juli 1989. Das war die Band Avalanche aus Norwegen unter Hit Johnny Johnny Come Home. Und dies hier die Nummer 1 in Belgien und Holland. Und genau diese Woche im Laufe des Jahres 1990 hier ist die Band Vaya con Dios. Und hier ist die Frage, What's a Woman?

0: 24 Jahre vorher die Nummer 1 in der Single-Parade in Amerika. Und im Juni des Jahres 1991 für 2 Wochen die Nummer 1 in den Single-Charts in Irland. Das waren die Doors und Light My Fire.
1: Light My Fire erschien 1967 auf dem Debütalbum der amerikanischen Gruppe The Doors. Bereits damals war der Titel ein großer Erfolg und erreichte die 1 der amerikanischen Charts. Der Filmregisseur Oliver Stone veröffentlichte 1991 einen Spielfilm über die Band und dadurch wurde Light My Fire erneut bekannt. Der Titel erreichte erneut die Charts verschiedener Länder und die 1 in Irland.

zwei Wochen befand sich dieser Hit hier auf der Nummer 1 in der Singleparade in Finnland. Und zwar im Juni des Jahres 1992. Das war Kaivo und das Vedette heißt Kun Olet Menyt. Tja, und dies hier, ein Titel aus dem Album Brothers in Arms von der Gruppe mit dem Namen Dire Straits. Aber es war im Jahr 1993, da befand sich diese Fassung hier für 6 Wochen auf Nummer 1 in den Single-Charts in Frankreich, und zwar im Juni und Juli 1993, aus der Single, die da heißt Encores, eine EP. Daraus hören wir die Live-Version von Your Latest Trick. Wir sind Dire Straits.

Das war eine Fußballplatte auf der Nummer 1 in der Singleparade in Dänemark. Und zwar für 7 Wochen von Juni bis August des Jahres 1994. Das war The Manchester United Football Squad und der Hit Come On You Reds. Und dies ein Jahr später die Nummer 1 in den Charts in Norwegen für 9 Wochen. Von Mai bis Juli die Connells und 74, 75.

0: Ein besonderer Titel auf The Mainz in der Singleparade in Holland, und zwar für 5 Wochen im Mai und Juni des Jahres 1997. Das war Hero und das war der Hit Tun ich je Sach.
1: Hero van Loon ist eine Figur aus dem niederländischen Film All Stars und der gleichnamigen Fernsehserie. Gespielt wurde die Figur vom Schauspieler Anthony Kammerling. Der sang zugleich den Titelsong zum Film Tun ich je Sach. Ebenso wie der Film und die Serie wurde auch der Titel zu einem großen Erfolg und erreichte die 1 der Charts in den Niederlanden.
0: Tja, und dies hier ist die Gruppe mit dem Namen Steps. Die stammen aus England, aber sie waren mit diesem Werk hier auf der Nummer 1 der Singleparade in Belgien zu finden. Und zwar für nicht weniger als 10 solide Wochen, von Mai bis Juli des Jahres 1998. Hier sind Steps und hier ist der Hit, der heißt Last Thing on My Mind.

0: Das war der erste ihrer vier Nummer 1-Hits in der Single-Parade in England. Dort auf der Nummer 1 für eine Woche, und zwar im Juni des Jahres 1999. Das waren S Club 7 und das war der Hit Bring It All Back. Tja, und das war's dann für diesmal mit den Happy Days. Und bis zum nächsten Mal sagen wir Tschüss.
1: Und Tschüss.
2: Das war's mit Happy Days für heute. Mehr Happy Days in der nächsten Woche.

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0: Die offiziellen deutschen Charts werden von GFK Entertainment im Auftrag des Bundesverbandes Musikindustrie BVMI ermittelt. Sie decken 90% aller Musikverkäufe ab und sind das zentrale Erfolgsbarometer für Industrie, Medien und Musikfans. Basis der Hitlisten sind die Verkaufs- bzw. Nutzungsdaten von ca. 2600 Händlern, Filialen sämtlicher Absatzwege. Dazu zählen der stationäre Handel, E-Commerce-Anbieter, Downloadportale und Streaming-Plattformen.
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2: Ja, ich wünsche euch einen wunderschönen guten Abend hier am Chartbreak-Abend, Montag 22 bis 0 Uhr. Mein Name ist Sascha Mario Kastner. Ich freue mich, dass ihr eingeschaltet habt. Vorab möchte ich euch eine kleine Information geben, und zwar habe ich diese Sendung vorproduziert, weil ich kurzfristig einen kleinen Eingriff hatte und es leider daher nicht möglich ist, das euch so richtig darzustellen und rüberzubringen wie sonst. Aber es macht nichts. Ich hoffe, dass ich es trotzdem qualitativ genauso gut gemacht habe wie sonst auch. Ich wünsche euch auf jeden Fall viel Spaß, und raus sind diese Woche Giannis, DSTFU, Drake, Oliver Dean mit Man I Need und CKS Lauter mit Nobody Teo und die Show mit End of Beginning. Also ihr seht, es hat sich wirklich wieder einiges getan, und ja, hören wir einfach mal rein. Auf Platz 30, also ich habe mir das diese Woche ganz besonders vorgestellt, habe ich diese Woche für euch. Letzte Woche auf Platz 28, Linkin Park, In The End. Dann auf Platz 29, Zartmann mit Tau mich auf. Auf Platz 28, Millennium Kid und GPS mit Vielleicht, Vielleicht. Auf 27, Patty Perry, The One That Got Away. Und auf Platz 26, Bibi Rexha mit Faithless New Religion. Und auf Platz 25 haben wir wieder einen Re-Entry, und zwar Shakira featuring Freshly Ground. So, ich habe mir gedacht, wir hören uns jetzt erstmal die paar Songs an und dann machen wir eventuell weiter, beziehungsweise ihr hört dann natürlich den Chartbreaker.
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0: So, ihr Lieben, vielen, vielen Dank für eure SFS-Grüße. Ich gehe mal davon aus, dass ihr auch diese Woche wieder einige schickt. Wenn ich nicht reagiere, ich habe ja vorhin schon gesagt, das ist wie eine Art Vorproduktion diese Woche, weil ich einen Eingriff hatte am Freitag, den 19. und es nicht schaffen kann, das dann so zuverlässig gut zu machen wie sonst. Und ja, ihr fragt euch bestimmt, wie hat er es denn diesmal gemacht? Also gut, ich habe einen sehr guten Freund von mir ins Boot geholt, habe ihm kurzerhand mal den Radiboss erklärt, wie der ungefähr geht. Ja, und jetzt bei der Aufnahme gibt er mir über mein Handy mit Ohrenstöpsel Bescheid, was ich wie sagen kann, sagen soll. Ja, aber ich habe es trotzdem nicht so ausführlich gemacht, weil ich da einfach die Konzentration noch nicht habe nach der Narkose, sage ich jetzt mal ganz böse. Genau, und deswegen habe ich mir gedacht, machen wir so 5er-Blöcke, wo ich einfach sage, welcher Song das ist, welche Platzierung da ist. Und ich denke mal, diesmal und vermutlich auch nächste Woche wird es anders leider nicht laufen können und laufen werden. Aber ich bin dann hoffentlich bald wieder ganz normal für euch da. Genau, auf Platz 24 haben wir auch einen Song, der sich schon recht lange aufhält. Letzte Woche auf 21, jetzt habe ich wieder zu viel gesagt, Linkin Park mit The Emptiness Machine. Dann auf Platz 23 Alex Warren mit Fever Dream, auch ein mega, mega Interpret und der Song auch schon lange dabei. Platz 22 Ariana Grande mit Hate That I Made You Love Me. Auf Platz 21 nochmal mit einem Song Alex Warren, zwar Ordinary, ein absoluter Hitgarant dieser Interpret. Auf Platz 20, das ist jetzt für diesen Block die letzte Platzierung, Jennifer Lopez featuring Pitbull mit On the Floor. Ja, mein Name ist Sascha Mario Kassner, ich komme aus dem Schwabenländle, aus dem Ständestudio in Weißenhorn. Also ihr merkt auch ein bisschen, bin ich ein bisschen neben der Kappe, aber das kriegt man schon wieder hin. Und ja, möchte euch einfach bitten, unterstützt euer Lieblingsradio, schaut in die Sendepläne, was es da Neues gibt, was es da Tolles gibt, mega Moderatoren. In diesem Zuge auch vielen, vielen herzlichen Dank an die Moderatoren, die an mich abgegeben haben, heute am Montag, den, was haben wir denn da von da, 22.06. Genau. Ja, und was wollte ich denn noch sagen? Ja, morgen ist Dienstag von 20 bis 22 Uhr Music. Just for Fun, auch ein Megatipp mit unserem Heiko. Am Mittwoch das Bergfest 20 bis 22 Uhr. Donnerstag 20 bis 22 Uhr auch als Tipp unser Thomas Flegel mit den Retro-Charts. Am Freitag von 18 bis 22 Uhr die Sabine Baumeister mit Sabines Wochenende. Am Samstag, da hört ihr von 10 bis 12 Moin Moin mit Harald Guttner und 15 bis 18 Uhr das Runde muss ins Eckige, genau. Und am Sonntag wird es leider kein Wachermacher geben, aber am Montag von 18 bis 19 Uhr habt ihr unseren lieben Check mit den Top-Kult 80er Hits und dann von 22 bis 0 Uhr wieder ausnahmsweise nochmal so eine Art Vorproduktion für euch mit mir von 22 bis 0 Uhr, der Chartbreaker, euer Sascha Mario Kassner. Genau, und jetzt geht's weiter mit Platz 24, Linkin Park, The Emptiness Machine.
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1: Platz 21.

Nicht mal bei der Vorproduktion schafft es, zeitlich gut drin zu liegen. Oh Mann. Platz 19 habe ich für euch dabei. Und zwar auf Platz 19 diese Woche Hunter X, EJ, Andre Nuna, Ray Amy, K-Pop, Diamond Hunters Cast mit Golden. Auf Platz 18 ein Song, der jetzt neu eingestiegen ist, die Toten Hosen mit Nur nach vorn. Auch ein mega cooler Song. Auf Platz 17 Dominic Fick mit Baby Doll, auch bekannt, ein altbekannter Sänger, Interpret und auch eben Song. Auf Platz 16 Taylor Swift mit The Fate of Ophelia. Und auf Platz 15, weil wir machen ja immer unsere 5er-Blöcke, Ray mit Where is my husband? Ja, ich weiß, ich könnte ja noch alles Mögliche dazu sagen, aber es fällt mir einfach noch ein bisschen schwer und ich denke, es macht euch auch nichts aus, weil ich ganz ehrlich bin, ich hatte mir überlegt, ob ich es wegen gesundheitlicher Gründe ausfallen lassen soll und dann habe mir gedacht, oh schade, dann verliert ihr einfach den Anschluss und ja, irgendwie würde mir das wehtun. Also deswegen jetzt Platz 19 bis Platz 15. Für euch am Chartbreaker, mein Name ist Sascha Mario Kastner aus dem Sendestudio in Weißenhorn. Ich wünsche euch viel, viel Vergnügen.

Wir sind bei Platz 14, wird mir gerade souffliert. Platz 14, The Killers, Mr. Brightside. Auf Platz 13, ein Mega-Song von Michael Jackson, Beat It. Ja, habe ich ja mal erzählt, durch das ja eben da jetzt durch ganz Deutschland getourt wird, waren natürlich diese Songs ganz schön gepusht. Auf Platz 12, Olivia Rodrigo, The Cure. Auch ein Mega-Hit. Und auf Platz 11 ein Neueinsteiger als der zweite diese Woche, DC52 mit Balotelli. Und auf Platz 10 diese Woche Olivia Rodrigo mit Drop Dead. Ist eigentlich auch schon ganz weit vorne eingestiegen. Aber ich habe ja gesagt, heute ist ein bisschen anstrengend, beziehungsweise dann, also wir haben heute, wenn ich es zugeben sollte, haben wir heute Samstag und ja, Platz 14 bis Platz 10 habe ich für euch drinne, weil wie gesagt, ich es einfach noch nicht schaffe, da richtig live für euch da zu sein.

So, wir kommen schon in die vordersten Ränge. Wir sind jetzt unter den Top 10 gelandet. Auf Platz 10 Olivia Rodrigo mit Drop Dead, auch ein Mega-Hit. Der dritte in den Top 100 Charts von Olivia Rodrigo. Auf Platz 9 Tam Impala, Dracula, auch mega. Und auf Platz 8 wieder ein Michael Jackson Mega-Song, und zwar Billie Jean. Auf Platz 7 Sarah Larsson mit Lush Life, auch ein sehr, sehr erfolgreicher Interpret und eine sehr, sehr erfolgreiche, ja, wie soll man sagen, ein erfolgreicher Song. Auf Platz 6 ein Neueinsteiger, also da muss ich mir jetzt was einfallen lassen, ebenfalls Olivia Rodrigo mit Stupid Song. Ja, das kommt halt vor, wenn die Sänger und Künstler dann einfach, wie soll ich sagen, ein Album rausbringen und aus diesem Album mehrere Songs dann eben mit drin sind. Platz 5 schieben wir auch noch mit rein, Temple City mit Self Aware. Ein Song, der so ein bisschen aus diesem leicht heißen, sexy Genre kommt, sage ich jetzt mal, so wie 50 Shades of Grey. Jetzt Platz 10 für euch, den spiele ich euch nur kurz ein bisschen an, weil sonst verstoße ich natürlich wieder gegen die GEMA-Vorschriften.

zur letzten Runde, Platz 4 bis Platz 1 habe ich für euch. Ja, Augenblick kurz, ich muss mal kurz wieder mein Maschinchen hören. Ja, auf Platz 4 Justin Bieber featuring Nicki Minaj mit Beauty and a Beast. Und auf Platz 3, letzte Woche auf Platz 3, Summer Camp und Billa Joe mit Kilimanjaro. Auf Platz 2, na, Shakira und Burna Boy mit Dai Dai. Die waren eigentlich schon relativ noch weit hinten. Auf Platz 1 hat sich auch vorgekämpft ein Song, der zwar unter den Top 10 war, aber ist noch nicht so weit vorne. Kitsch Creek mit Blumengarten und Shirin David mit Gut Genug. Ja, ich würde sagen, wir spielen die 4 Songs und ich komme dann nochmal kurz vorbei.

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So, jetzt sind wir am Ende angekommen. Ich hoffe, euch hat die abgespeckte Version trotz allem sehr gut gefallen. Wie gesagt, nächste Woche wird es uns nochmal so treffen, so wie es momentan aussieht. Aber ich denke, es ist eine tolle Lösung. Ihr seid auf dem Laufenden. Ich bin auch ein bisschen gefordert. Und ja, ich freue mich, dass ihr eingeschaltet habt. Vielen, vielen Dank dafür. Passt auf euch auf, bleibt mir gewogen. Und schaltet wieder ein, Montag 22 bis 0 Uhr. Oder ja, am Samstag 15 bis 18 Uhr trifft es mich mit Das Runde muss ins Eckige auch nochmal. Aber ja, alles im Schongang. Also da würde ich auch einiges vorbereiten, weil ich denke, dass ich das noch nicht wirklich packen werde. Genau. Dann passt auf euch auf. Wie gesagt, geht nicht zu streng mit eurer Gesundheit um diese Woche. Macht's gemütlich, schlägt die Füße hoch, gerade auch bei der Hitze. Bei uns soll es ja diese Woche noch 40 Grad werden, also deswegen tut langsam, nicht dass euch noch die Socken qualmen und euch sonst irgendwas abhauen. Ja, möchtest du jetzt eigentlich auch mal was sagen? Nee, also, oh, der ist so schüchtern. Also gut, dann machen wir vielleicht das nächste Mal, wenn wir aufnehmen. Ja, vielen Dank an das Laut-FM-Stationsnetzwerk für die Verbreitung vom Chartbreaker. Das ist auch nicht selbstverständlich, da steckt auch viel Liebe und Arbeit dahinter. Vielen Dank auch an meinen Verteiler, den Andreas Hoffmann, für die jede Woche sehr präzise und tolle Ausstrahlung. Vielen, vielen Dank dafür. Dann natürlich auch liebe Grüße und vielen, vielen Dank an meine Bergfest-Kollegen. Vielen Dank, dass ihr dabei seid und dass ich auch dabei sein darf. Passt auf euch auf. Ja, was gibt's noch zum Sagen? Jetzt fällt mir nichts mehr ein, weil, ja, ich bin auch ein bisschen nicht mehr ganz so, wie soll ich sagen. Ja, das ist schwierig, wenn was nicht so läuft, wie es immer läuft. Sag es mal so. Ich bin auch ein wenig ein Gewohnheitstier. Genau. Ja, also, passt auf euch auf. Und jetzt kommt gleich noch unser Outro und unser lieber Thomas Flegel. Und dann habt ihr mich schon wieder los für die Woche. Morgen schaltet ein von 20 bis 22 Uhr bei unserem Music Just for Fun Man, unserem lieben Heiko. Oder auch am Bergfest am Mittwoch. Aber das habe ich euch ja auch schon alles gesagt. Bis dann. Bye bye. Ciao, ciao. Bussi, bussi. Macht's gut. Euer Sascha Mario Kassner aus dem Illertal-Studio in Weißenhorn, genau. Mein Gott, jetzt hätte ich beinahe noch einen Hund reingebracht, so kurz vor Ende. Nein, da passen wir schon auf.

0: mach's gut, bleib laut. Bis nächsten Montag. Tschüss, macht's gut, selbe Stelle, selbe Welle.
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